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0: Bund ist ein guter Mittwochmorgen von 95,6. Wir steigen ein bisschen Arbeitsverweigerungsmusik. Natürlich im Bewusstsein, dass man nicht immer die Arbeit verweigern kann. Was wir uns natürlich wünschen würden. Insofern noch einen Gruß an alle, die auch schon arbeiten müssen. Eingestiegen sind wir brasilianisch.
1: Mit Novos Baianos.
0: Der ist ja auch gerne verweigert. Das hier sind natürlich die Grateful Dead. Ab dem Album Working Man's Dead. Das Stück heisst Casey Jones. Vielleicht das Beste aber von den Hippies. Ist übrig geblieben. Diese Musik. Aus dem Elfi gehen wir zusammen 8:30 ins Wetter. Gestern habe ich im Kocherpark schon Gerüchte gehört, dass es morgen schneit. Das schauen wir an. 4:10 Ausgetipps. Und viel Musik für euch am Mikrofon, der Benni.
1: Oder Urs. Schönen guten Morgen.

Wir haben es nochmal ein bisschen abgenommen. Das Volume. Assemble and Diffuse haben wir gehört vom Kay Limer. Kerry aus Seattle. Mit dem ist ein Gruß raus auf Madrid zur Discard zum Kevin. Und mit der jungen Echo geht der Gruß auf Zürich. Und all die, die wir Rassli so die letzten sind dabei gewesen. Daily Girls und junge Echo. Was für ein Line-up für einen Sonntagabend. Merci vielmals. 95.6 mit

Dem noch ein letzter Schlag. Abgeholt. Der Übergang. At last I'm free. Hören wir. Ab der Scheibe Nothing Can Stop Us. Und eine kleine Fabrikarbeiterfigur aus Rolls-Royce. Kühler Figur. Fuß aufstreckt.

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1: Ja, du hast vorhin schon gesagt, Schneegerüchte gehen um. Auch ich habe das irgendwie vernommen, dass es diese Woche schneien. Hat irgendjemand irgendwo im öffentlichen Raum zu jemand anderem erzählt, diese Woche fährt es ja fast schneien. Ich dachte, ja, das mag gut sein. Irgendwo auf dieser Welt schneit es wahrscheinlich ging. So ehrlich müssen wir sein.
2: Ja.
1: Aber für all die, die ebenfalls die Gerüchte haben gehört und jetzt schon das Winterzeug vorgenommen haben und gedacht haben, also in Bern schneit es nicht.
2: Nein.
1: Das sind Gerüchte. Irgendwo muss es auch schon schneien, aber in Bern jedenfalls nicht. Höchsttemperaturen in Bern diese Woche irgendwo zwischen 13 und 20 Grad. Also ja. Aussicht auf Schnee eher gering, Tiefstemperatur mit minimal 5 Grad, auch nicht Schneewetter. Aber fangen wir heute an. Heute ist es nochmal so, so wie die letzten paar Tage. Bis Wochen, bis Sonne, wenn die Sonne da ist, gefühlt mega, mega warm. Höchsttemperatur heute in echt 20 Grad. Morgen Donnerstag Regen. Mit Höchsttemperaturen um die 15 Grad. Freitag wieder so ein Mix aus Sonne und Wolken mit Temperaturen um die 13 Grad. Und am Samstag wieder ein bisschen regnen mit 14 Grad.
2: Eigentlich spannend, dass du das sagst. Ist mir nämlich gestern beim Arbeiten auch so vorgekommen. Thermometer eigentlich 20 Grad angesagt, aber definitiv hat man geschwitzt und das Gefühl gehabt, es sei wärmer.
1: Mhm.
2: Beschleicht einem nachher der Gedanke, dass nach dem Sommer irgendwie alles, sobald es ein bisschen warm wird, so ich finde, es ist hure warm. Und dann einfach zehnmal mehr abstrahlt als noch vor einem Jahr, zwei. Das ist natürlich eine komplette Spekulation. Aber eigentlich wäre es gleichwohl noch spannend, dem nachzugehen und zu schauen, ob sich eigentlich Oberflächen nach so einem Hitzesommer insofern verändern, dass sie mehr Hitze abstrahlen, wäre ja irgendwo durch auch noch nachliegend, dass sich das Zeug anpasst und probiert einfach so viel Hitze wie möglich so schnell wie möglich loszubekommen. Eine kleine Anekdote aus dem Quartier hat mir auch gut gefallen. Im Brassgarten stehen ja die zwei Bäume. Sind es Platanen?
1: Keine Ahnung.
2: Du könntest schreiben, wenn du wüsst, ob das Platanen sind im Brass. Garten, studiatrabe.ch, aber auf jeden Fall ist mir aufgefallen, dass die sehr gut aussehen. Und genau dann war eine Gärtnerin und ein Gärtner da, die haben die Bäume gepflegt. Und dann habe ich so gefragt, so, ja, boah, die scheinen irgendwie den Sommer gut überlebt zu haben. Was die zwei freudig haben bestätigt und haben gefunden, ja, da hat man auch sich Mühe gegeben und immer auch so wie gewässert. Und vor allem ist auch der Milbenbefall, der der Baum ereile, sonst eigentlich immer mal ausgeblieben. Und dann dachte ich, ja, ist etwa klar. Weil es so trocken war, ist es eben auch dann ein Viechli an Kragen. Das hingegen haben sie dann verneint und haben gefunden, nein, eigentlich sind die vor allem da, wenn es verdammt trocken ist.
1: Ah.
2: Sie sind eigentlich nicht erklärbar, warum dass es dem Baum so gut geht. Das hat mich natürlich gefreut. Weiter nachgefragt habe ich den nicht. Nach all den Geschichten, die man aus dem Brassgarten gehört. Wenn mir das irgendwie einen tollen Trost dünkt. Insofern haben die Sorge zu alten Bäumen in der Stadt, egal wo sie stehen. Wir hören «I don't know» aus nächstes Jahr. Es passt. Ein wunderschönes Stück. Von Mike Maioni. Das ist das sambische Revolutionsmusik aus den 70er Jahren. Samrock. Mittwochmorgen auf Rabe, schön seid ihr dabei. Stay tuned bis um 11 Uhr. Schreibt dieses Mail, ihr habt es gehört, studiatrabe.ch. Es gibt auch noch Verlosungen, Ausgetipps, Ausblick auf das Rabe-Info.

Und ich grüße Sie natürlich willkommen. Es geht nächste nochmal auf Zürich, aber das mal jetzt Opernhaus oder in die Niederungen der Vorproduktion oder Backstage oder hinter der Bühne. Schön läuft der Radio.

0: Erste Stunde Mittwochmorgen durch. Es ist 9 Uhr. Aufraben. Schreibt uns mehr mit unseren oder euren besseren Grüßen.
1: Ihr könnt uns aber eins schreiben mit unseren Grüßen. Fände ich auch so schön.
0: Wenn wir endlich wieder mal sollten, studiotraben.ch. Lili Putsch.

Асьяд Рабані. Für die Zähne, knappe halbe Stunde, haben Zuske Tipps und es ist vielleicht etwas los. Wir haben wunderbare Tickets zum Verlosen. Exklusiv auf Radio Rabe. Stay tuned. Offen auf den Blick auf das Info. Zähne gibt es dann am 11. Sendung.

letzte Woche mit einem VW-Lieferwagen unter der vierten Wohnung drin auf Madrid gefahren, über die spanische Hochebene. Habe ich noch nie gemacht, komplett nicht im Kopf gehabt, wie unglaublich weit und irgendwo auch gross das Land ist. Man sich dann irgendwann schon wiederfindet in den Kulissen von allen Spaghetti-Western, die sind gedreht worden. Und den Windmühlen, die jetzt Windräder sind und Wüsten und einfach verrückt. Dazu unter anderem natürlich bei einer so langen Fahrt das gelöst. Und so die ganze Scheibe könnte man für das reinnehmen. Susu Yokota empfehle ich sehr für hypnotische Autobahnfahrten. Tobiume heisst das Stück, aber wie gesagt, es

Jodera Gamna O. Ja, immer mit Vorbehalt natürlich zu geniessen, meine Phonetik im Punjab. Wunderschöne Platte. Sublime Frequencies hat die rausgebracht. Die Band, die man gehört, Kaliam Sharif Kavalav Trupp. Bin natürlich immer sehr dankbar um Korrigenda. Studiotrabe.ch. Immer noch mit durch morgen Hardest Morning Show in Town. Blue Shit. That's what we hear next.

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2: Ja, und diese Woche steht sicher auch unter dem Stern vor Saisoneröffnung vom B-Flat, unser langjähriger Partner. B-Flat, meistens natürlich in der Turnhalle, aber zur Eröffnung und irgendwo durch auch zum Jubiläum 25 Jahre. Im Münster. Und zwar diesen Sonntag, 11. Oktober. Kelly Malone mit Alponom zusammen. Und ein Wechselspiel. Kelly Malone, bekannt für ihre mikrotonale Orgelmusik. Drone eigentlich auf Kirchenorgeln. Oder auf Synthes, je nachdem, im Münster natürlich auf der Orgel. Und zusammen mit 10 Alphörner. Das verspricht natürlich sehr viel Resonanz. Perfekt für einen Sonntag. Und hoffentlich auch perfekt für die Saisoneröffnung, Saison-Opening, B-Flat, 25 Jahre of Sonic Adventures, wie sie das anpreisen. Und gleichzeitig muss man sagen, dass das B-Flat finanziell prekär aufgestellt ist und man da also im Netz auch kann unterstützen kann. Solid Tickets. Kann man sich sowieso immer überlegen, wenn man an der Tür ist, auch wenn man ein Billett gewinnt, was ja hier häufig passiert, weil wir die auch gerne verlosen, kann man einen Beitrag geben. Also ein kontinuierlicher Konzertbetrieb ist mittlerweile einfach nicht mehr selbstverständlich. Im B-Flat ja immer auch sehr viel Herzblut drin. Die Leute, die an der Bar und an der Tür arbeiten, gratis. Insofern, ja, unterstützen wir das. Und mit diesem exklusiven Konzert am Sonntag sowieso. Ein- bis zweimal ein Spiel dafür haben wir tatsächlich. Und first come, first serve. studio@rabe.ch. Wer will dabei sein? Bei Kelly Malone und ihrer Unterstützung per Alphorn am Sonntag im Münster. Schreibt uns ein Mail und bekommt von uns eine Antwort. Sodali.
3: Und wenn wir schon dort sind, die Saisoneröffnung, die geht ja 2 Tage lang. Also es startet ja eigentlich schon am Samstagabend mit DJ-Set. Dorazell, genau, Dorazell und Mammal Hands, wo Mammal Hands ist auf ihrer Album-Release-Tour.
2: Das der im Progger wie angestammt.
3: Genau, also Turnhauen. Natürlich. Und auch für das haben wir eigentlich 2 Billionen wieder. Also wenn ihr ein bisschen Party machen am Samstagabend, dürft ihr uns auch schreiben studio@rabe.ch für die Saisoneröffnung.
2: Und nicht minder prekär und aber auch nicht minder gefreut geht es zu und her immer wieder in der Cafete von der Rittschuh. Wobei ich muss sagen, kreuz und quer vor allem. Eigentlich vor allem das Tolle in der Cafete, dass dort so viel Format irgendwie können abgehen und sich auch am gleichen Abend aufeinander folgen. So wie am Donnerstag Cafete Goes Garage mit einerseits Colomb B aus Brüssel. Lo-Fi Chanson mit Synthi und Autotune fängt sehr fest und nachher noch Gortz mit ihrem punkigen Synth-Sound aus Berlin. Sie auch mit dabei, das in der Cafete Goes Garage am Donnerstag. Ab den 9 ist, glaube ich, die Türen offen. Und nachher geht es weiter mit Tanzbär. Ab der 11:15 DJ Daddy Deep. Nice und Sonic.
3: Auch jetzt haben wir vom Label Yaku.
2: Und da geht es dann mit Tech House, Minimal und Afro House zu Sachen. Wenn man tanzt, übrigens in der Ritschu nicht nur am Donnerstag, sondern am Freitag. Ein Klassiker Patchwork Night im Rössli. Mit der One and Only Sassy J All Night Long. Ab der 10. kann man dort also tanzen.
3: Und auch noch einen, ein bisschen eher auf der performativen Seite. Barack Sessions, die starten jetzt. Das ist dort in dem, wie heisst es, Graber Areal. Hinter nach einem Liebefeld, dort, wo so das lustige Brocki hat. Und Barack,
2: Könitz.
3: Genau. Also Liebefeld eben. Mhm. Und die starten jetzt wieder. Und zwar mit Soso Transistor und der Plattentaufe Liquid Diamonds. Das ist eine Performance. Musik zum Spüren, Musik zum Schauen, Musik zum Zurückklicken. Und zum Dreitanzen.
2: Oh, am Sonntag?
3: Das ist am Samstag, am 10.10.
2: Sehr genau. Gut. Und im Rahmen von Prefair Music, das Label, war schon ein bisschen lang alternative Produktionen rausbringt oder eben auch live Sachen macht. Barack Sessions.
3: Genau.
2: Wie ich jetzt gesagt, in dieser Brocke.
3: Nein, es ist nebendran. Ramon hat dort eben die Barack und macht jetzt dort ab und zu mal Konzertli. Lohnt sich sowieso zum Vorbeigehen. Samstag, ab der 8.
2: 8 am Abend, sehr gut. Wir hören Colombe, gäbe es den live am Donnerstagabend Café Ghost Girl.

0: Sodely. Hypnotone schaukelt uns in den Ausblick. Ihre Stunde heisst es Info und wir hören, was da auf uns wartet. Schönen guten Morgen.
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2: Ja, guten Morgen zusammen. Heute geht es bei uns im 11 um folgende drei Themen. Der Herbst ist wieder da und das heisst, dass in der Berner Wäldern die Rehjagdsaison wieder angefangen hat. JägerInnen, Pilzsammler und SpaziergängerInnen treffen sich, also in den Wäldern. Was genau heisst das? Wie genau sollte man jetzt aber schauen, wenn man geht spazieren oder geht pilzeln? Das erfahren wir im ersten Teil von der Sendung. Und nachher geht es um ein Hilfsangebot von der dargebotenen Hand. Die haben seit Anfang Monat einen KI-Chatbot. Ganz freiwillig haben die das aber nicht gemacht, weil ihnen mangelt es einfach an Freiwilligen für all die Anfragen, die sie haben, zu beantworten. Und am Schluss von der Sendung geht es um Frauenfußball. Der boomt ja bekanntlicherweise. Nächsten Sommer steht die Fußball-Weltmeisterschaft von den Frauen an. Und darum schauen wir nach Costa Rica und lernen einen Verein kennen, der Frauenfußball aber auch nutzt zur Sensibilisierung gegenüber geschlechtsspezifischer Gewalt. Das alles gibt es im Info am 11. Bleibt also dran und bis später.
0: Super, merci beaucoup. Wir bleiben natürlich dabei, wenn es ihre Stunde heisst. Info.
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Ende 80er Jahre ist die Welle über Europa gebrochen mit dem Zentrum in Belgien. New Beat war so etwas wie ein bisschen synthetischer New Wave, ein bisschen technoider, ein bisschen mehr Lack, Plastik und Synthes. Natürlich ganz nach am Acid House aus nachher, Detroit, Manchester, Chicago. All die Sachen kommen irgendwo zusammen, aber New Beat hat natürlich seinen Ursprung in Brüssel. Hat so ganz viele lustige Projekte gegeben, so wie das zum Beispiel, wo Compilations rauskommen, hat das Gefühl hatte, ah shit, da gibt es so viele Produzentinnen, DJs und Compilations, die aber

Häufig auch einfach von den gleichen Künstlerinnen gewesen. Und ich habe eine Verwirrung mit all diesen Pseudonymen. And Hard Party It Was. Stimmt die sie auf die letzte Stunde Mittwochmorgen auf Rabe 95.6. Stay tuned bis 11 Uhr.

0: Letzte halbe Stunde sind wir am Ansteuern. Haben wir eigentlich Tickets alles draus, die wir zu vergeben hatten?
1: Wir hätten noch für den Samstagabend. Ebenfalls B-Flat.
0: Season Opening. Dora Cell. Mammal Hands. Hypnotisch auch. Jazz Electronica. Minimal irgendwo. Ab der

Auslauf ist angesagt. Einfach noch ein bisschen trollen. Bis Melfi. Und dann gibt es Info. Das ist der Bruno Berle. Sachen, die uns nicht in den Sinn sind gekommen. Das ist das Kreuz vom instantanen Radio machen. Immer nur die Plattencovers sind, kommen die Bilder. Aber die Namen nicht. So ist es, Benny. Darum schicke ich dich jetzt einfach noch in the Elysian Fields of Softcore. Schön, seid ihr dabei. Immer wieder. Merci vielmals. Grüße gehen raus und wir nehmen es aber auch noch rein, vergessen es nicht. Studio.ch, ich weiss, es ist noch, es sind noch Ferien und Halbband vielleicht noch im Finale. Aber egal, auch von dort aus kann man einen Gruß schreiben, Studio.ch. Ein, zwei Tickets für den Samstagabend. B-Flat Season Opening sind noch da. Auch für das kann man noch

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0: Oh bonheur des dames, l'île du bonheur ist das gewesen. Oh, wir haben noch einen letzten Song. Und dann sind wir dann draus. Oh, von dem her Zeit, um uns zu verabschieden. Merci vielmals. Ihr seid bei Radio Südlerbahn gewesen, wie jeden Mittwochmorgen von 8 bis 11. Euch ein Lieblingsradio 95,6. Und im Anschluss kommt dann das Rabe-Info. Wir gehen raus mit dem Johnny Hammond. Am Album Gears lassen wir Fantasy. Schön, seid ihr mit dabei gewesen. Tschüss zusammen.
1: Und unbedingt dranbleiben für das Info. Ihr habt es vorhin im Ausblick hoffentlich schon gehört. Es ist Jagdsaison und Pilzli-Saison.
0: Wobei Pilzli-Saison scheint es nicht so.
1: Wäre, es mal noch ein bisschen regnen.
0: Ich habe ja gerade diese Woche einen Pilzkurs eigentlich. Der Samstag ist abgesagt worden. Es hat keine Pilze erscheint.
1: Hat es keine. Aber für das gleich alle nebenan durchkommen. In den Wäldern, Schluchten und Sümpfen rund um Bern. Und natürlich auch sonst gibt es einen Input im Info. So, der Lieb, ein Mikrofon für euch, der Benni.
0: Und der Urs.
1: In der Woche hören wir uns wieder und dann heisst es wieder Musik. Ciao, ciao.

0: Der Herbst ist da und mit ihm die Rehjagdsaison. Wir sprechen mit dem Präsidenten des Berner Jägerverbandes darüber, wie sich Spaziergänger und JägerInnen nicht in die Quere kommen.
1: Also hätten wir...
0: Das war der falsche Teaser, Entschuldigung. Dann geht es weiter. Seit Anfang Monat betreibt die dargebotene Hand einen KI-Chatbot. Denn es mangelt an freiwilligen Personen.
1: Also hätten wir genügend Freiwillige, würden wir nicht über einen Chatbot sprechen.
0: Das sagt Eva Hausmann von der dargebotenen Hand. Schließlich, Frauenfußball boomt. Nächsten Sommer steht die Fußball-Weltmeisterschaft an. Wir schauen am Ende der heutigen Sendung nach Costa Rica, wo der Verein Goles Fußball und Feminismus zusammenbringt.
2: Ich habe jedem Mädchen und jeder Frau, die ich getroffen habe, gesagt, hey, willst du Fußball spielen? Kostenlos.
0: Wir lernen am Ende der Sendung die Gründerin des Vereins Carme kennen.
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0: Soweit der Überblick über die heutige Sendung. Am Mikrofon ist heute Sarah Heinzmann. Wir kommen nun zuerst zu den Nachrichten des Tages. FußgängerInnen können in der Felsenau wieder über die Aare spazieren. Der Seftau-Steg ist ab heute wieder geöffnet. Der 53 Meter lange Steg verbindet Bern und Bremgarten. In den vergangenen Monaten wurde er aufwendig saniert. Metallteile wurden ersetzt, der Steg instand gestellt und mit einem neuen Korrosionsschutz versehen. Ein breites Bündnis aus SP, Grünen, GLP und Teilen der Mitte hat in Bern gestern das Referendum gegen den Bau neuer Atomkraftwerke eingereicht, das berichtet SRF. Die GegnerInnen wollen verhindern, dass das heutige AKW-Neubauverbot aufgehoben wird. Sie setzen stattdessen auf den Ausbau der erneuerbaren Energien. Die BefürworterInnen neuer AKWs halten dem dagegen. Gerade im Winter brauche es in der Schweiz eine zuverlässige Stromquelle. Die Kernkraftwerke liefern derzeit knapp 30% der inländischen Stromproduktion. Ob die Schweiz neue AKWs bauen darf, könnte damit zum Abstimmungsthema werden. Frühestmöglicher Termin wäre der 28. Februar nächsten Jahres. Ins Ausland. In Sachsen-Anhalt sorgt die gestrige Wahl zweier AfD-Politiker ins Landtagspräsidium für Streit. Tobias Rausch wurde zum Landtagspräsidenten gewählt. Später erhielt auch Hans-Thomas Till-Schneider einen Vizepräsidentenposten. Für Rausch stimmten 48 Abgeordnete, vier mehr als die AfD und das BSW zusammen Sitze haben. Wer die zusätzlichen Stimmen abgegeben hat, ist wegen der geheimen Wahl nicht bekannt. Die SPD spricht nun von einem Tabubruch und fordert von der CDU Aufklärung. Die Union ihrerseits weist Spekulationen zurück, eigene Abgeordnete könnten für die AfD-Kandidaten gestimmt haben. Frankreich erlebt gestern den größten Protesttag an Schulen seit Jahrzehnten. In Dutzenden Städten gingen Schülerinnen und Schüler, Eltern und Lehrkräfte auf die Straße. Nach Angaben des Innenministeriums waren mehr als 250.000 Menschen dabei, wie Reuters schreibt. In Paris, Straßburg, Rennes und Toulouse kam es zu Ausschreitungen. Die Polizei setzte Tränengas und Wasserwerfer ein. Fast 500 Menschen wurden festgenommen. Im Zentrum der Proteste stehen die Zustände an Frankreichs Gymnasien. Überfüllte Klassen, fehlende Lehrkräfte und marode Schulgebäude stehen in der Kritik. Die Regierung will nun unter anderem fehlende Lehrkräfte ersetzen und in die Schulgebäude investieren. Erste Vorschläge sollen bis Ende dieses Monats vorliegen. Israel erinnert heute an den 7. Oktober 2023. Etwa 1200 Menschen wurden durch den Überfall der Hamas getötet, Hunderte verschleppt. In mehreren Städten finden heute Gedenkveranstaltungen, aber auch Proteste statt. Angehörige von Geiseln und Opfern fordern erneut eine staatliche Untersuchungskommission, das schreibt die israelische Tageszeitung Haaretz. Auch vor den Wohnhäusern führender Politiker gab es Proteste. Vor dem Haus des Premiers

0: Premierministers Benjamin Netanyahu wurden zwei Menschen festgenommen. Das waren die Nachrichten des Tages. Redaktionsschluss um 10.45 Uhr, verantwortlich Sarah Heinzmann. Wir schauen noch auf das Wetter. Heute Mittwoch ist es in Bern freundlich und mild. Die Sonne zeigt sich. Am Nachmittag ziehen dann aber zunehmend Wolken auf. Mit rund 20 Grad bleibt es nochmal angenehm warm. Morgen Donnerstag folgt dann ein Wetterwechsel. Dichte Wolken bringen kräftigen Regen. Die Temperaturen gehen deutlich zurück und reichen nur noch etwa 14 Grad. Am Freitag beruhigt sich das Wetter wieder etwas. Es bleibt wechselnd bewölkt, zwischendurch zeigt sich die Sonne. Vereinzelt sind noch Regenschauer möglich. Dazu werden rund 13 bis 14 Grad erwartet.
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0: Goldenes Licht, gelbe Blätter und dazwischen Gewehrschüsse. In den Berner Wäldern hat letzten Donnerstag die Rehjagd begonnen. Alex Regenas hat mit Lorenz Hess, dem Präsidenten des Berner Jägerverbandes, gesprochen. Als erstes hat sie ihn gefragt, warum es notwendig sei, dass in den Berner Wäldern überhaupt gejagt wird.
2: Da gibt es verschiedene Gründe, auch je nach Standpunkt oder je nach Situation, die man vertritt. Einer der Hauptgründe ist sicher, dass man den Bestand immer möglichst gleich halten will, das ist beim Reh der Fall. Und gleichzeitig gibt es aber auch Gebiete, in denen aus Sicht der Waldbesitzer vor allem und der Forstbehörden ein zu hoher Rehbestand ist. Und das bewirkt tatsächlich dort vor Ort, dass große Schäden an Bäumen entstehen. Und das ist sicher ein Grund, dass man sagt, man kann mit einer regulierten, sauberen Jagd den Wildbestand konstant halten, das ist den meisten der Fall, oder in gewissen Gebieten vielleicht auch mal versuchen, den Bestand etwas zu senken.
3: Der Wald wird vielfältig genutzt. Menschen sammeln Pilze, gehen biken oder joggen. Was bedeutet es für diese Menschen, wenn jetzt im Wald gejagt wird?
2: Vorab ist es mir immer wichtig zu betonen, dass diese Leute, die ihre Freizeit wie auch immer im Wald verbringen, das weiterhin und auch während der Jagd und gefahrlos tun können. Es ist nicht so, auch wenn das vielleicht einige Jäger glauben, dass der Wald besetzt oder gemietet ist. Das ist nicht so, der Wald gehört nicht uns. Die Waldnutzer dürfen weiterhin den Wald nutzen. Es ist in unserer Verantwortung, dass dabei niemand gefährdet wird. Was sich empfiehlt, und da habe ich auch persönlich viele gute Erfahrungen gemacht, wenn man jetzt an einem schönen Herbsttag den Joggern, Bikern, was auch immer, Stockwandererinnen begegnet, dass man ins Gespräch kommt. Das sind jeweils interessante Gespräche, wo die Leute ganz viele Fragen haben. Und wenn man dann noch sagt, ja, wir sind jetzt mehr so in dem Gebiet, da zeige ich das im Gelände und so weiter, sagen die vielleicht, ja, dann ist es uns wohler, wir gehen ein bisschen in die andere Richtung. Aber wenn sie wollen, können sie durch. Und es ist auch so, dass wir absolut eine Jagd auch unterbrechen, wenn Leute wirklich im Gebiet sind. Gerade bei Pilzsuchen ist es so, dass man vielleicht plötzlich feststellt, oh, das sind ja Pilzler in diesem Wald, und dann ist es auch im eigenen Interesse besser, dort nicht zu jagen, weil nämlich das Wild schon lange weg ist, wenn die Pilzler unterwegs sind.
3: Das Jagdinspektorat legt Abschussquoten fest, die bestimmen, wie viel Rehe geschossen werden sollen in der Saison. Wie werden diese Quoten festgelegt?
2: Die Quoten werden so festgelegt, dass die Wildraumkommission, zusammengesetzt aus verschiedenen Fachleuten, das ist Forst, Landwirtschaft, Wildhut, Jäger und so weiter, die machen Wildzählungen im Frühling, die betrachten die Jagdstrecke vom letzten Jahr, die beurteilen, wie viele Kollisionen auf den Straßen es gegeben hat, und letztlich ergibt sich daraus der ungefähre Bestand. Und aufgrund dieses Bestandes macht die Wildraumkommission einen Vorschlag, was die gewünschte Abschussquote wäre. Und letztlich ist es dann das Jagdinspektorat, das definitiv festlegt, ob diese Quote so in die Jagdvorschriften für dieses Jahr kommt.
0: Lorenz Hess, Präsident des Berner Jägerverbandes. Die Rehjagd dauert noch bis zum 15. November.
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0: Die dargebotene Hand bietet nahe einen KI-Chatbot an. Hier können Ratsuchende sich melden, wenn im normalen Chat der dargebotenen Hand niemand antwortet. Evi Hausmann ist Leiterin des Chatbots-Projekts der dargebotenen Hand. Alex Regenas hat sie gefragt, warum man nahe auf KI-Chatbots statt auf Menschen setze.
4: Wir wollen nicht auf Bots statt Menschen setzen. Es ist leider so, dass wir momentan nicht genügend Kapazität haben, um jeder Chat-Anfrage gerecht zu werden. Bis Oktober war es so, dass wir in 2/3 bis 3/4 aller Fälle Chat-Anfragen automatisiert vertrösten mussten mit der Aussage, alle freiwilligen Mitarbeiter sind derzeit im Gespräch, versuchen Sie es bitte später wieder. Und das finden wir sehr unbefriedigend und deshalb kommt an genau dieser Stelle der Chatbot zum Einsatz.
3: 3 von 4 Nachrichten können nicht beantwortet werden aus Kapazitätsgründen. Warum habt ihr zu wenige Freiwillige, um alle Nachrichten beantworten zu können?
4: Ich denke, wir haben bei der dargebotenen Hand die Nachfrage im Chat unterschätzt. Historisch gesehen sind wir besonders stark im Telefon, wo man tatsächlich auch 24 Stunden lang jemanden erreicht. Also wir haben genügend Kapazität beim Telefon. Dass der Chat so nachgefragt wird, das war uns nicht ganz klar. Er wird vor allem auch genutzt von jüngeren Generationen, die bisher das Telefon eben nicht so genutzt haben.
3: Der Chatbot ist so gestaltet, dass man jederzeit erkennt, dass man es mit einer Maschine und nicht mit einem Menschen zu tun hat. Warum war Ihnen das so wichtig?
4: Aus ethischen Gründen. Man erkennt bei uns den Chatbot allein schon vom Icon her. Also es ist ein Robotergesicht, das da antwortet. Es ist auch auf der Webseite von der 143 klar deklariert, dass wir einen Bot benutzen als Vertröstung. Es ist uns wichtig, dass die Beziehungsarbeit bei den Menschen bleibt, also dass dieses Beziehung aufbauen, füreinander Verständnis aufbauen, das kann nur tatsächlich zwischen zwei Menschen passieren. Das kann ein Chatbot zwar simulieren, aber wir finden es für unsere Organisation, für unsere Haltung nicht richtig, wenn unser Chatbot so täte, als wäre er ein Mensch.
3: Der Chatbot reagiert bei sensiblen Themen wie beispielsweise Suizidalität nach einem vordefinierten Krisenablauf. Wie funktioniert das?
4: Genau, also würde ich jetzt in dem Chatbot eingeben, ich will nicht mehr leben oder das hat doch alles keinen Sinn mehr, das wäre ja etwas verklausuliert, eine ähnliche Aussage, dann würde der Bot erst fragen, habe ich das richtig verstanden? Sind Sie suizidal? Und wenn ich das bejahe, dann wird er mir 3 weitere Aussagen zur Verfügung stellen, die ich auswählen kann, um abzuschätzen, wie akut meine Suizidalität ist. Also ist es etwas, das ich mir konkret vorgenommen habe, wo ich einen Plan habe, den ich umsetzen möchte, oder sind das nur Gedanken? Und wenn es tatsächlich sich um akute Suizidalität handelt, dann wird der Bot den Dialog abbrechen und 3 Telefonnummern anbieten und sagen, jetzt braucht es einen Menschen. Und das ist die 143, also die dargebotene Hand, oder es ist die 147, die Pro Juventute für junge Menschen, oder es ist die 144, die 144, wenn es ein medizinischer Notfall ist. Genau.
3: Das bedeutet, dann wird dann wieder auf Menschen verwiesen.
4: Ja, und dann hoffen wir natürlich, dass unsere Ratsuchenden diese mentale Hürde nehmen und doch das Telefon in die Hand nehmen, obwohl der Chat eigentlich ihr präferiertes Medium ist.
0: Eva Hausmann haben wir gehört. Sie ist die Leiterin des Chatbot-Projektes der dargebotenen Hand. Im Beitrag wurde Suizidalität angesprochen. Brauchst du Unterstützung in herausfordernden Situationen? Die dargebotene Hand gibt auch telefonische Unterstützung unter 143 oder für junge Personen gibt es die Hotline 147.
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0: Frauenfußball boomt. Nächsten Sommer steht die Fußball-Weltmeisterschaft der Frauen an. Die Vorbereitungen laufen auf Hochtouren. Wir schauen am Ende der heutigen Sendung nach Costa Rica, wo der Verein Goles Fußball und Feminismus zusammenbringt. La Carpio, nahe der Hauptstadt San José, gilt als armes und als gefährliches Viertel. Jeden Samstag wird ein Fußballplatz jedoch zum Ort der Freiheit. Der Verband Goles stärkt dort Mädchen und Frauen durch Fußball. Ein Beitrag von NPLA.
5: Ich bin in den Bus gestiegen, nach La Carpio hineingefahren und dachte, wow, okay, hier ist die Situation ziemlich heftig. Aber gleichzeitig hatte ich das Gefühl, als wäre ich schon einmal hier gewesen.
6: Das ist Carme. Carme kam 2019 von Spanien nach Costa Rica. Eigentlich nur für 3 Monate, im Rahmen einer Abschlussarbeit über weibliche Selbstermächtigung durch Fußball. Aus den 3 Monaten wurden mehr als 7 Jahre.
5: Ich habe jedem Mädchen und jeder Frau, die ich getroffen habe, gesagt, hey, willst du Fußball spielen? Kostenlos.
6: Innerhalb weniger Tage hatte sie 3 Gruppen. Mädchen zwischen 13 und 19, junge Frauen zwischen 20 und 29 und eine Gruppe mit über 30-Jährigen. Von Anfang an dabei war Julissa. Heute mit 23 ist sie selbst Trainerin bei Goles. Mit 16 kam sie über einen Freund zur Organisation, weil es in ihrer Gemeinde keine Frauenfußballteams gab.
7: Ich habe mich getraut, hinzugehen. Mit ein bisschen Angst, ein bisschen Zurückhaltung. Denn solche Räume für Frauen gab es quasi nicht. Ich lernte meine Mitspielerinnen kennen und merkte, es ging nicht nur ums Fußballspielen. Es gab Räume, in denen wir über Dinge sprechen konnten, die zu Hause passierten und die uns nicht gefielen. Und mehr fiel mir auf, wie viel wir gemeinsam hatten.
6: Auf dem Platz geht es um Respekt. Darum, die Grenzen anderer zu achten und zu wissen, dass man jederzeit Nein sagen darf. Danach geht es in den Workshops um Menschenrechte, kritisches Denken und darum, Verantwortung zu übernehmen und Führung zu lernen.
5: Am Ende ist Fußball nur 1%. Und dieses 1% erlaubt es uns, an den restlichen 99% zu arbeiten. Daran, ein würdiges, autonomes und gewaltfreies Leben für Mädchen, Frauen und Dissidenzen zu ermöglichen.
4: In contextos vulnerabilizados.
6: Goles steht für Género, Orgullo, Libertad y Empoderamiento de ellas en la sociedad. Also Geschlecht, Stolz, Freiheit und Empowerment für sie in der Gesellschaft. Die Organisation verbindet Fußball mit feministischer Bildungsarbeit und engagiert sich vor allem in Gemeinschaften, die von Armut, Migration, Gewalt und sozialer Ausgrenzung betroffen sind. Dass Familie hier kein leeres Wort ist, bestätigt auch Shirley. Als während der Pandemie der übliche Sportplatz geschlossen wurde, bot sie kurzerhand ihre eigene Garage an und wurde so zur lokalen Koordinatorin.
8: Als ich Carmi kennenlernte und sie mir erzählte, dass sie Fußball als Werkzeug für sozialen Wandel nutzen wollte, ist mir vor Freude fast der Kopf explodiert.
6: Zu Beginn gab es Widerstand, insbesondere von Männern und Partnern der Teilnehmerinnen. Goles setzte deshalb zunächst auf Vertrauen.
5: Ich musste mit Ehemännern, mit Partnern umgehen, von denen ich wusste, dass sie am Tag zuvor eine Spielerin misshandelt hatten und die am nächsten Tag ganz normal grüßen kamen. Wenn er in meinem Gesicht auch nur den Anflug eines Verdachts gesehen hätte, hätte das etwas auslösen können, das ich nicht wollte.
6: Fast alle Spielerinnen, sagt Carme, hätten mindestens eine Form von Gewalt erlebt. Von Straßenbelästigung bis Vergewaltigung, von Zwangsbeziehungen bis Teenager-Schwangerschaften. Doch Julissa will nicht, dass La Carpio nur als Problemviertel gesehen wird.
7: Historicamente somos una comunidad. Gestern hat eine Kollegin gesagt, dass wir hier grundlegende Ressourcen als Privileg ansehen, weil wir kaum Zugang dazu haben. Der Staat hat uns sehr am Stich gelassen. Wir sind keine gefährliche Gemeinschaft. Es gibt hier viele Menschen mit Werten, mit viel zu viel Talent. Deshalb führen wir diesen Kampf von innen heraus. Wir erheben unsere Stimme. Wir versuchen immer wieder zu zeigen, dass es sich lohnt, in La Carpio zu investieren.
6: Goles gibt es mittlerweile an 3 weiteren Orten in Costa Rica. Carmes Vision bleibt dabei utopisch und ganz konkret zugleich.
5: Der Traum von Goles ist, dass es Goles eines Tages nicht mehr braucht, weil es keine Geschlechtergewalt mehr gibt. Dass es keinen Fußballplatz in Costa Rica mehr gibt, auf dem sich ein Mädchen oder eine Frau nicht zugehörig fühlt. Ich würde mir wünschen, dass es in jeder Gemeinde, in der Mädchen und Frauen darauf angewiesen sind, ein Goles gäbe.
6: Bis dahin bleibt der Platz in La Carpio jeden Samstag das, was er für Julissa, Shirley, Adriana und Kami längst geworden ist. Ein Zuhause.
0: Ein Beitrag von unseren Kolleginnen vom Nachrichtenpool Lateinamerika.
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0: Das war's vom Rabe Info vom Mittwoch, dem 7. Oktober. Diese Sendung wird wiederholt, wie immer, um 18 Uhr. Das nächste aktuelle Rabe-Info, das gibt's dann morgen wieder, wie immer, um 11. Beigetragen zu der heutigen Sendung hat Alex Regenas und am Mikrofon verabschiedet sich Zara Heinzmann. Schön, Heidrich Zirklust, macht's gut und hoffentlich bis bald.
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2: Es ist 12 Uhr am Mittag und wir wünschen einen guten. Ihr hört gerade Ohrensessel, die Sendung der PraktikantInnen bei Radio Rabe. Am Mikrofon gehört ihr
3: Tanja Saba
2: und Alexandra Amacher. Das ist unsere allererste Sendung und wir haben heute das Thema Nacht. Tanja, wie hast du die

0: Mit Schlafen verbringen wir rund ein Drittel von unserem Leben. Doch wie wichtig Schlaf und Gesundheit eigentlich ist, vergessen wir häufig sehr schnell. Gewisse Leute kaufen Vital-Tracker, um ihre Gesundheit besser zu überwachen. Aber was bringt so ein Tracker wirklich und was hat unsere Psyche damit zu tun? Der Nicola vom Ohrensessel ist diesen Fragen auf die Spur gegangen.
1: Warum brauchen wir Vital-Tracker? In erster Linie brauchen wir Vital-Tracker, um ein besseres Verständnis über uns selber zu haben. Zum Beispiel, wie habe ich geschlafen, wie viel habe ich mich heute bewegt oder wie viel habe ich heute gegessen oder getrunken. All diese Sachen zu wissen hilft, weil wir so auf uns selber schauen und auch etwas machen können, um fitter zu sein, egal in welcher Hinsicht. Aber was macht der Vital-Tracker eigentlich mit unserem Bewusstsein?
2: Ich glaube, das kann in mehrere Richtungen gehen. Einerseits ist es sicher so, dass das Bewusstsein für den Körper, ich sage jetzt nicht unbedingt stärken, aber vielleicht auch das Bewusstsein für die Gesundheit stärken. Ich glaube, ein gutes Beispiel ist immer so ein bisschen der rosa-rote Elefant. Wenn ich jemandem sage, denk nicht an einen rosa-roten Elefant, dann kann man gar nicht anders als daran denken. Und wenn man da irgendein Gerät hat am Körper, das einem vielleicht auch mit einer App die ganze Zeit sagt, du hast jetzt zum Beispiel so viele Kalorien verbraucht, verbrannt, zu dir genommen, du hast so und so gut geschlafen, dann wird die Aufmerksamkeit auf die eigene Gesundheit, auf die eigene Körperwahrnehmung sicher verändert. Vielleicht, ja, wird sie stärker, vielleicht wird sie auch schwächer oder einfach verändert. Ich glaube, das ist sicher noch nicht abschließend geklärt, wie das genau funktioniert.
1: Das ist Laura Sommer. Sie ist angehende Arbeits- und Organisationspsychologin und ist aktuell an ihrer Masterarbeit. Also, es ist noch nicht ganz geklärt, wie stark der Vital-Tracker uns als Menschen beeinflussen kann. Was wir aber wissen, ist, wie die Resonanzen auf diesen Vital-Tracker sind.
2: Grundsätzlich ist es glaube ich so, dass die Vital-Tracker eher positive Effekte haben für die meisten Nutzer, dass sie sich motiviert fühlen, dass sie sich selbstwirksam fühlen, sehen, was sie auch leisten können. Richtig zwanghaft hat meine Recherche mir eigentlich gezeigt, dass etwa 3-5% der Nutzer, die das in einem ja, ungesungenen Ausmaß nutzen.
1: Vital-Tracker haben auch negative Seiten. Aber bei was für Leuten treffen die zu?
2: Zum Beispiel neurotische Menschen sind sicher anfälliger für die negativen Auswirkungen davon. Aber auch sehr gewissenhafte Menschen. Also wenn dir hier vielleicht rauskommt, hey, du hast deine Schritte nicht erreicht, du hast schlecht geschlafen oder auch wenn man vielleicht mal nicht messen kann, weil irgendwie ein technischer Fehler ist, kann die Gewissenhaftigkeit dazu führen, dass man ja auch negative Auswirkungen und Unzufriedenheiten spürt.
1: Es gibt 3 Kritikpunkte an diesen Vital-Tracker. Zum einen können Vital-Tracker nicht immer 100% genau sein. Es reicht zum Beispiel schon, wenn man nicht allein schläft, dass die Messung ungenau sein kann. Das zweite ist das eigene Körpergefühl, das man in gewissen Fällen hinter seinen Vital-Tracker stellt. Das heisst, dass Trägerin mehr am Tracker glaubt als am eigenen Körpergefühl.
2: Wir wachen morgen auf und bevor man sich überhaupt selber überlegt, habe ich jetzt eine gute, habe ich eine schlechte Nacht gehabt, schaut man vielleicht schon mal auf die Uhr und die sagt einem, du hast heute nicht gut geschlafen, durch das lässt man sich vielleicht auch beeinflussen.
1: Das dritte ist Gamification.
2: Dass man sozusagen auch ein Spiel mit sich selber spielt. Diese Nacht habe ich so viele und so viele Punkte erreicht, die nächste muss ich es übertreffen. Und dass man dort hier wirklich so ein bisschen das, ja, in die Gamification reinkommt, mit sich selber in der Challenge ist, kann natürlich auch ein Ansporn sein, aber dann vielleicht irgendwo durch auch mal kippen, weil geht auch bei Schlaf. Klar, man kann es beeinflussen, es gibt sicher Sachen, die man machen kann. Man hat ein gutes Küsschen, man hat keinen Koffein getrunken, bevor man ins Bett ist. Und irgendwo durch hat es dann vielleicht auch Sachen, wo man einfach ja, keine Kontrolle mehr darüber hat. Ich weiss nicht, jemand, wo in der Nacht mit dem Velo nebendurch fährt und auch noch ein bisschen läutet und vielleicht weckt dich das schon.
1: Aus Fazit kann ich sagen, dass ein Vital-Tracker durchaus helfen kann, um einen besseren Umgang mit seiner Gesundheit zu haben. Der Vital-Tracker ersetzt aber kein Schlaflabor, wie es von gewissen Firmen vermarktet wird. Ganz wichtig ist es, dass man den Tracker von sich selber trennen kann und vor allem sein eigenes Körpergefühl über den Tracker stellen kann.

0: Wo verbringt ihr heute eure Nacht? Ziemlich sicher daheim, im warmen, bequemen Bett. Die wenigsten von euch waren auch schon mal in einer Situation, bei der sie am Abend einfach nicht gewusst haben, wo sie die Nacht verbringen. Für andere Menschen ist das aber Alltag. Was es bedeutet, die Nacht draußen zu verbringen, hören wir jetzt im Beitrag von Anna Köhler.
1: In der Schweiz sind etwa 2'000 Menschen obdachlos und etwa 8'000 sind von Wohnungsverlust bedroht. Die häufigsten Gründe für Obdachlosigkeit sind Armut, familiäre Krisen, psychische Erkrankungen, Suchtprobleme, Migration oder ein prekärer Aufenthaltsstatus. Durch den Tag sind die Gassen belebt und Schlafen ist einigermaßen sicher. Aber wenn es eindunkelt, wird es kalt und gefährlich. Der HEP lebt mittlerweile seit fast 20 Jahren in instabilen Wohnungsverhältnissen. Er verbringt die Nacht oft draußen und erzählt mir, wie er die Nacht wahrnimmt.
2: Ja, in der Nacht bin ich manchmal schon Angst. Ich habe ziemlich Angst vor alles Mögliche. Angst vor alles Mögliche. Angst vor Polizei, Angst, dass ich zusammengeschlagen werde. Aber ich verhalte mich immer korrekt. Ich möchte immer korrekt verhalten und niemandem etwas zu leid tun.
1: Mit der Obdachlosigkeit kommt nicht nur das Wählen von einem sicheren Zuhause. Für die meisten bedeutet das auch einen erschwerten Zugang zu Arbeit, höhere Vulnerabilität und gesundheitliche Belastungen. Obdachlose Menschen leiden zum Beispiel bis zu 8-mal mehr an Atemwegserkrankungen oder fast 5-mal mehr an Herzerkrankungen als der Durchschnittsmensch. Über 80% leiden außerdem an psychischen Erkrankungen. Obdachlosigkeit bedeutet jeden Tag Überlebenskampf. Betroffene werden oft von der Gesellschaft einfach fallen gelassen.
2: Essen ist für mich nicht selbstverständlich. Ich muss jeden Tag kämpfen, um zu überleben. Dass ich ein bisschen über Wasser halte. Und ich muss mehr Sachen anhören, die Leute mehr schief anschauen und auch beschimpfen. Wegen 1-2 Franken, das ist für mich sehr unangenehm, was die anderen nicht haben, müssen sie erleben.
1: Gerade für junge Menschen und Frauen ist Gewalt außerdem einer der häufigsten Gründe für Wohnungsnotfälle oder Wohnungslosigkeit. Für sie ist das Verlassen von Wohnung eine Notlösung für eine lebensbedrohliche Situation. Und woher jetzt, kommt erst danach. Gerade für Minderjährige bleibt der Stadt Bern zu Pluto die einzige Anlaufstelle für eine Notübernachtung. Der Freddy arbeitet seit fast 4 Jahren in der Jugendnotschlafstelle Pluto. Gewalt am ursprünglichen Wohnort ist einer der häufigsten Gründe, wieso Menschen zu ihnen kommen.
3: Dann haben wir aber auch Nutzende, die auf Kurve sind, also die irgendwo abgängig sind von einer Institution. Dann haben wir Leute, die erst gerade in der Schweiz angekommen sind und Asyl beantragen. Dann haben wir Leute, die in die Schweiz kommen, die Arbeit suchen und noch keine Wohnung haben. Und dann haben wir auch Leute, die aufgrund von Jobverlust oder Schulden oder was auch immer einfach ihre Wohnung verloren haben und nicht mehr können zahlen und dann geräumt worden sind und auf der Straße gestanden sind.
1: Innerhalb von einem Jahr hat Pluto über 2'000 Übernachtungen gehabt. Ihr Angebot richtet sich vor allem an Jugendliche. Wer älter ist, kann sich an andere Unterkünfte wenden, wie zum Beispiel eine Notschlafstelle und Gassenküche Sleeper. Wer in der Notschlafstelle kein Bett findet oder sich dort nicht wohlfühlt, muss die Nacht über draußen bleiben. Vor allem im Winter ist es schwierig, einen geschützten Platz zu finden.
2: Ja, draußen müssen schlafen, im Wald bin ich geschlafen, in den Hütten geschlafen, im Keller bin ich geschlafen, im Bahnhof, im Zug habe ich übernachtet, auch in der Schanze habe ich übernachtet.
1: Wer einmal Wohnung und Arbeit verloren hat, befindet sich in einem Teufelskreis. Für fast alles ist eine Adresse nötig, vor allem auch für einen neuen Arbeitsplatz. Eine Lösung für das Problem ist der Housing First Ansatz. Das bedeutet, dass Betroffenen bedingungslos eine Wohnung zur Verfügung gestellt wird. Ihnen wird außerdem eine intensive Begleitung angeboten.
2: Was ich gerne möchte haben, ist begleitetes Wohnen. Eigenes Zimmer, selbstständig leben. Einfach begleitetes Wohnen, wo man ab und zu jemanden schauen kann, ob es alles in Ordnung ist. Du hast Chance für begleitetes Wohnen.
1: Besonders für Menschen mit psychischen Problemen und Suchterkrankungen bedeutet das Entlastung. Ihnen wird der Stress genommen, jede Nacht nach einem Schlafplatz zu suchen. Erst durch das werden Ressourcen frei, für sich zum Beispiel eine neue Arbeit zu suchen. Im Hepp vor Gasse begegnen die meisten Leute freundlich. Er wünscht sich von der Gesellschaft eigentlich nur etwas.
2: Dass die Menschen mehr Toleranz gegenüber benachteiligten Menschen haben, die nicht so viel Chance haben wie gut betuchte Menschen.

Wir sind jetzt schon bei der Hälfte des heutigen Ohrensessel. Es ist 12:30 und unsere Reise durch die Nacht geht weiter. Wir hören, wie eine Sexarbeiterin ihre Nacht erlebt und beim nächsten Beitrag geht es um leere und bedrückende Orte in der Stadt bei Nacht. Als nächstes kommt das Lied «Nuit Blanche» von «Ombre de Rue».

0: Es ist dunkel, es ist leer. Auf der Straße ist nur das gelbe Licht vor einer Strassenlaterne zu sehen. Wo noch vor wenigen Stunden ein Gewusel von Menschen war, ist jetzt niemand mehr. Und plötzlich wirkt die Stadt ganz anders als noch am Tag. Die Meret Murbach ist die Nacht durch Bern spaziert und wollte herausfinden, wieso uns leere öffentliche Räume in der Nacht gleichzeitig faszinieren und Angst machen. Und wem gehören eigentlich die Strassen, wenn es dunkel ist?
1: In der Nacht vom Mänti auf den Dienstag in Bern. Die Letizia und Isha, zwei junge Frauen, laufen durch die leeren Strassen.
2: Das Gefühl von so ganz allein sein und als würde die Zeit einfach nicht existieren. Es hat aber auch, glaube ich, ein bisschen etwas Unheimliches.
3: Ich finde es aber noch toll, weil man hört auch irgendwie Geräusche oder eben keine Geräusche, die man am Tag nicht hört.
1: Ein vertrauter Ort wirkt plötzlich ganz fremd, wenn es dunkel wird und niemand da ist. Ein Bahnhof ohne Reisende, ein Einkaufszentrum nach Ladenschluss oder eben der Waisenhausplatz mitten in der Nacht. Auf Social Media gibt es für solche Orte einen Namen. Liminal Spaces.
4: Feeling of liminal spaces is one
5: what
4: of the
5: is liminal space and why does it feel so uncomfortable?
1: Das Wort kommt vom latinischen limen, also Schwelle. Liminal spaces sind Räume, wo durch ihre Menschen leere, vertraut und gleichzeitig fremd und beklemmend wirken. Eine, die diesem Gefühl nachgeht, ist Henriette Lutz. Sie ist Architektin und Promenadologin. Das heisst, sie tut während dem Spazieren forschen. Zum Beispiel darüber, wie sicher wir uns in öffentlichen Räumen Nacht fühlen.
6: Es wird nicht einfach nur dunkler. Man merkt, dass weniger Leute oft unterwegs sind, dass es stiller wird und aber sich auch die Stimmung verändert. Und da sind wir dann schon schnell bei dem Punkt, dass das auch alles so Dinge sind, wo man einfach sich mehr allein fühlt und wo man sich vielleicht auch schnell unwohler fühlt.
1: Das Unwohlsein kann aber auch schnell in echte Angst kippen. Das merkt auch Isha auf unserem Spaziergang.
3: Als Frau ist es halt auch nochmal mehr beängstigend, allein an einem so grossen, auch ungeschützten Ort in der Nacht zu sein, weil man eventuell belästigt werden kann.
6: Sicher, Mädchen und junge Frauen fühlen sich unwohler nachts, aber auch Menschen mit Behinderungen oder andere marginalisierte Gruppen.
1: Sagt die Architektin Henriette Lutz. Laut der Polizei sind zwar vor allem Männer von Gewalt in öffentlichen Räumen betroffen, Frauen erleben aber andere Formen von Gewalt. Eine Umfrage von der Stadt Zürich aus dem letzten Jahr zeigt, dass über 40% der jungen Frauen zwischen 18 und 29 Belästigungen im öffentlichen Raum erleben. Das können sie.
6: Catcalling oder anzügliche Bemerkungen, Blickkontakte, sexuelle Belästigungen, Berührungen. Aber das sind viele Dinge, die eben überhaupt nicht polizeilich angezeigt werden.
1: Henriette Lutz beschreibt noch etwas Zweites, nämlich den Einfluss von gesellschaftlicher Prägung.
6: Frauen und Mädchen, es ist immer wie beides, oder? Wird schon von klein auf beigebracht, dass sie mehr Angst haben müssen im öffentlichen Raum und haben dann auch mehr Angst. Und gleichzeitig ist die Angst natürlich total berechtigt, weil sie die ganze Zeit Belästigungen im öffentlichen Raum erfahren. Das heißt aber nicht zwangsläufig, dass die Orte in dem Sinne wirklich gefährlich sind. Und trotzdem ist die Nacht auch auf eine Art gefährlicher, weil weniger andere Leute da sind, die einem vielleicht auch helfen könnten, oder?
1: So kann es dazu kommen, dass Frauen und Mädchen sich die Nacht nicht mehr alleine raustrauen und die Angst ihres Verhaltens im Alltag beeinflusst. Dagegen kann aber konkret etwas gemacht werden.
6: Ganz wichtig ist, dass Räume gut einsehbar sind, dass man das Gefühl hat, es gibt vielleicht nicht hohe Mauern, über die man nicht hinwegschauen kann, dass man immer so das Gefühl hat, man ist an einem Ort, wo man auch mehrere Fluchtmöglichkeiten hat.
1: Genauso hilfreich sei auch eine gute Beleuchtung. Die Architektin Henriette Lutz beobachtet außerdem, dass Leute sich sicherer fühlen in öffentlichen Räumen, wo viele verschiedene Leute sind. Infrastruktur wie zum Beispiel Sitzmöglichkeiten oder Trinkbrunnen helfen, einen Raum zugänglicher und belebter zu machen. Und das ist auch wichtig, weil
6: nachts zeigt, wem der öffentliche Raum gehört und nachts zeigt sich vor allem, wie inklusiv eine Stadt wirklich ist, oder? Man kann sich Räume nachts nochmal ganz anders auch aneignen und man kann wieder den gleichen Ort wie neu entdecken.
1: Sich die Nacht zu eigen machen. Das probieren auch die Isha und Letizia auf dem Spaziergang.
3: Ich finde es auch sehr schön, den Ort in der Nacht zu erleben, weil dann habe ich das Gefühl, ich bin allein Besitzerin von dem grossen Platz, wo normalerweise mega viele Leute drauf sind. Und jetzt bin ich einfach wie allein hier.

0: Ratslicht, was kommt euch da in Sinn, wenn ihr an das Thema nachdenkt? Beim nächsten Beitrag geht es um Sexarbeit, wo eben oft nicht nur in rotem, sondern auch in falschem Licht dargestellt wird. Tanja Kohler hat mit einer Fachperson vor Fachstelle Xenia und mit einer Transsexarbeiterin geredet und für uns das Thema beleuchtet.
1: Beim Thema Sexarbeit schwirren ganz viele Meinungen und Bilder herum, wie das Gewerbe wirklich aussieht und wer die Menschen dahinter sind. Olivia Jost gibt eine von vielen verschiedenen Perspektiven auf das Thema. Sie ist von Fachstelle Xenia. Ihr Ziel ist es vor allem, SexarbeiterInnen ihre Unabhängigkeit zu unterstützen. Xenia leistet Übersetzungsarbeit für MigrantInnen und bietet unter anderem Beratungen zu Arbeitsbedingungen und zum gesetzlich-administrativen an. Die arbeitsrechtliche Situation ist für die SexarbeiterInnen in der Schweiz nämlich nicht ganz so durchsichtig.
2: Jeder Kanton oder jede Gemeinde macht es anders in der Sexarbeit und tut andere Auflagen setzen. Und es ist deshalb auch für die SexarbeiterInnen sehr kompliziert herauszufinden, wie sie sich korrekt müssen anmelden müssen. Müssen sie sich überhaupt anmelden und wie können sie eigentlich arbeiten unter den Regeln, die gelten.
1: Was Olivia Jost aber feststellt:
2: In der Nacht ist sicher die Atmosphäre anders. In der Nacht kann es gut sein, dass die Kunden eher vielleicht unter Alkoholkonsum sind oder sonst Drogenkonsum. Unter Nacht ist es sicher so, dass man auch selber müder ist. Also die Gefahr so ein bisschen von Verletzungen sind sicher grösser in der Nacht.
1: Die Gefahr von Gewalt bestehe aber auch bei ganz vielen anderen Nachtberufen. Wie kann man denn die Sicherheit der SexarbeiterInnen gewährleisten? Nebst Überwachungskamera, die sie in gewissen Betrieben hat, sind auch da wieder die Selbstbestimmung wichtig. In diesem Beispiel ist es eine unabhängig schaffende Sexarbeiterin.
2: Sie fragt eigentlich im Vorhinein relativ genau, was so die Vorstellungen sind, für dass sie auch sagen kann, was sie überhaupt anbieten kann und was sie nicht möchte anbieten.
1: Wenn im Moment selber ein Übergriff passiert, dann sieht die Polizei die richtige Adresse. Die Erfahrungen der SexarbeiterInnen mit der Polizei sind aber unterschiedlich, erzählt Olivia Jost. Sexarbeit verbindet man oft mit dem Rotlichtmilieu, das auf der Strasse stattfindet. Aber die Strasse ist nur einer von vielen Arbeitsorten. Vieles hat sich auch in die digitale Welt verschoben. Wir bleiben jetzt aber im Real Life und gehen auf Zürich zur Transperson Isabelle. Sie arbeitet 5 Nächte in der Woche auf der Almend als Strassensexarbeiterin.
3: Manchmal bin ich etwas müde oder so. Aber kaum bin ich dort, dann tue ich mich verwandeln.
1: Verwandeln tut sie sich auch innerhalb von einem Arbeitstag. Von Reinigungskraft zur Sexarbeiterin.
3: Meistens ist es so, dass am Morgen bis Mittag ist Reinigungsarbeit. Und dann kann es sein, dass ich eben doch um 5 oder um 6 Uhr aufstehen muss. Und dann gehe ich die 4-5 Stunden arbeiten. Und dann gehe ich heim, tue etwas essen, dann schlafe ich 2 Stunden. Und dann gehe ich ins Badzimmer, mache mich parat machen. Und dann lege ich mich anlegen. Und dann gehe ich auf den Zug. Und dann suche ich meinen Arbeitsplatz aufsuchen.
1: Nebst den schönen und aufregenden Kindheitserinnerungen, die Isabelle mit der Nacht verbindet, findet sie:
3: Die Nacht hat wirklich etwas Spezielles für mich.
1: Isabelle ist außerdem eine Transfrau, was es für sie auch nicht immer einfach macht.
3: Mir hat schon Wasser geworfen nach mir oder ein Ei.
1: Und trotzdem findet sie:
3: Ich schaue, dass es keine Deformation professionell gibt. Es darf nicht passieren, dass man anfängt, Männer zu hassen.
1: Und aber wie geht es den Menschen in der Branche oder spezifisch auch ihr mit dieser Arbeit?
3: Wenn ich eben erzähle, ist es fast ein bisschen zu fröhlich, zu happy, oder? Aber das hat auch grundsätzlich eben mit meiner Person zu tun, oder? Das kann eine andere Person ganz anders sehen, oder? Jemand kann wirklich Mühe haben mit dem, aber ich bin eben fröhlich.
1: Das Schlusswort überlasse ich den beiden InterviewpartnerInnen mit folgender Frage. Was sollen die HörerInnen von diesem Thema Sexarbeit mitnehmen?
2: Ich glaube, es ist mega wichtig zu wissen, dass es Sexarbeit gibt und dass es ganz wichtig ist, dass man seine eigenen Vorurteile überdenkt und dass man eigentlich offen auch auf Sexarbeiterinnen zugeht und ihnen zulässt.
3: Einfach fragen oder nicht entsetzt sein oder so oder denken, das ist immer konnotiert mit Menschenhandel oder so, sondern einfach die Person ganz normal nehmen.

0: Das war es mit dem Ohrensessel von heute. An dieser Sendung mitgemacht haben Anna Köhler, Meret Murbach, Anja Koller und Nicola Eberhardt. Am Mikrofon gehört habt ihr
1: Tanja Saba
0: und Alexandra Amacher. Unsere Sendung könnt ihr auf den bekannten Podcast-Plattformen nachhören. Sucht dort nach Radio Rabe. Weitere Infos zum Ohrensessel findet ihr auch auf Instagram. Unter Ohrensessel-Rabe. Wir freuen uns über alle FollowerInnen. Hier bei Rabe geht es weiter mit dem Klangbecki. Am 6. Uhr hört ihr nochmal die Rabe News, später folgen Radioaktivos und Dialektomir. Der Tag bei Rabe wird abgeschlossen mit Radio Goethe.
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1: Herzlich willkommen zum Radl Info vom 7. Oktober. Schön, dass ihr uns zuhört. Heute geht es bei uns um folgende Themen. Der Herbst ist da und mit ihm die Rehjagdsaison. Wir sprechen mit dem Präsidenten des Berner Jägerverbandes darüber, wie sich Spaziergänger und JägerInnen nicht in die Quere kommen. Dann geht es weiter. Seit Anfang Monat betreibt die dargebotene Hand einen KI-Chatbot. Denn es mangelt an freiwilligen Personen.
2: Also hätten wir genügend Freiwillige, würden wir nicht über einen Chatbot sprechen.
1: Das sagt Eva Hausmann von der dargebotenen Hand. Schließlich, Frauenfußball boomt. Nächsten Sommer steht die Fußball-Weltmeisterschaft an. Wir schauen am Ende der heutigen Sendung nach Costa Rica, wo der Verein Goles Fußball und Feminismus zusammenbringt.
3: Ich habe jedem Mädchen und jeder Frau, die ich getroffen habe, gesagt, hey, willst du Fußball spielen? Kostenlos.
1: Wir lernen am Ende der Sendung die Gründerin des Vereins Carme kennen.
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1: Soweit der Überblick über die heutige Sendung. Am Mikrofon ist heute Sarah Heinzmann. Wir kommen nun zuerst zu den Nachrichten des Tages. FußgängerInnen können in der Felsenau wieder über die Aare spazieren. Der Seftau-Steg ist ab heute wieder geöffnet. Der 53 Meter lange Steg verbindet Bern und Bremgarten. In den vergangenen Monaten wurde er aufwendig saniert. Metallteile wurden ersetzt, der Steg instand gestellt und mit einem neuen Korrosionsschutz versehen. Ein breites Bündnis aus SP, Grünen, GLP und Teilen der Mitte hat in Bern gestern das Referendum gegen den Bau neuer Atomkraftwerke eingereicht, das berichtet SRF. Die GegnerInnen wollen verhindern, dass das heutige AKW-Neubauverbot aufgehoben wird. Sie setzen stattdessen auf den Ausbau der erneuerbaren Energien. Die BefürworterInnen neuer AKWs halten dem dagegen. Gerade im Winter brauche es in der Schweiz eine zuverlässige Stromquelle. Die Kernkraftwerke liefern derzeit knapp 30% der inländischen Stromproduktion. Ob die Schweiz neue AKWs bauen darf, könnte damit zum Abstimmungsthema werden. Frühestmöglicher Termin wäre der 28. Februar nächsten Jahres. Ins Ausland. In Sachsen-Anhalt sorgt die gestrige Wahl zweier AfD-Politiker ins Landtagspräsidium für Streit. Tobias Rausch wurde zum Landtagspräsidenten gewählt. Später erhielt auch Hans-Thomas Till-Schneider einen Vizepräsidentenposten. Für Rausch stimmten 48 Abgeordnete, vier mehr als die AfD und das BSW zusammen Sitze haben. Wer die zusätzlichen Stimmen abgegeben hat, ist wegen der geheimen Wahl nicht bekannt. Die SPD spricht nun von einem Tabubruch und fordert von der CDU Aufklärung. Die Union ihrerseits weist Spekulationen zurück, eigene Abgeordnete könnten für die AfD-Kandidaten gestimmt haben. Frankreich erlebt gestern den größten Protesttag an Schulen seit Jahrzehnten. In Dutzenden Städten gingen Schülerinnen und Schüler, Eltern und Lehrkräfte auf die Straße. Nach Angaben des Innenministeriums waren mehr als 250.000 Menschen dabei, wie Reuters schreibt. In Paris, Straßburg, Rennes und Toulouse kam es zu Ausschreitungen. Die Polizei setzte Tränengas und Wasserwerfer ein. Fast 500 Menschen wurden festgenommen. Im Zentrum der Proteste stehen die Zustände an Frankreichs Gymnasien. Überfüllte Klassen, fehlende Lehrkräfte und marode Schulgebäude stehen in der Kritik. Die Regierung will nun unter anderem fehlende Lehrkräfte ersetzen und in die Schulgebäude investieren. Erste Vorschläge sollen bis Ende dieses Monats vorliegen. Israel erinnert heute an den 7. Oktober 2023. Etwa 1200 Menschen wurden durch den Überfall der Hamas getötet, Hunderte verschleppt. In mehreren Städten finden heute Gedenkveranstaltungen, aber auch Proteste statt. Angehörige von Geiseln und Opfern fordern erneut eine staatliche Untersuchungskommission, das schreibt die israelische Tageszeitung Haaretz. Auch vor den Wohnhäusern führender Politiker gab es Proteste. Vor dem Haus des Premierministers Benjamin Netanyahu wurden zwei Menschen festgenommen. Das waren

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1: Goldenes Licht, gelbe Blätter und dazwischen Gewehrschüsse. In den Berner Wäldern hat letzten Donnerstag die Rehjagd begonnen. Alex Regenas hat mit Lorenz Hess, dem Präsidenten des Berner Jägerverbandes, gesprochen. Als erstes hat sie ihn gefragt, warum es notwendig sei, dass in den Berner Wäldern überhaupt gejagt wird.
2: Da gibt es verschiedene Gründe, auch je nach Standpunkt oder je nach Situation, die man vertritt. Einer der Hauptgründe ist sicher, dass man den Bestand immer möglichst gleich halten will. Das ist beim Reh der Fall. Und gleichzeitig gibt es aber auch Gebiete, in denen aus Sicht der Waldbesitzer vor allem und der Forstbehörden ein zu hoher Rehbestand ist. Und das bewirkt tatsächlich dort vor Ort, dass große Schäden an Bäumen entstehen. Und das ist sicher ein Grund, dass man sagt, man kann mit einer regulierten, sauberen Jagd den Wildbestand konstant halten, das ist den meisten der Fall, oder in gewissen Gebieten vielleicht auch mal versuchen, den Bestand etwas zu senken.
3: Der Wald wird vielfältig genutzt. Menschen sammeln Pilze, gehen biken oder joggen. Was bedeutet es für diese Menschen, wenn jetzt im Wald gejagt wird?
2: Vorab ist es mir immer wichtig zu betonen, dass diese Leute, die ihre Freizeit wie auch immer im Wald verbringen, das weiterhin und auch während der Jagd und gefahrlos tun können. Es ist nicht so, auch wenn das vielleicht einige Jäger glauben, dass der Wald besetzt oder gemietet ist. Das ist nicht so. Der Wald gehört nicht uns. Die Waldnutzer dürfen weiterhin den Wald nutzen. Es ist in unserer Verantwortung, dass dabei niemand gefährdet wird. Was sich empfiehlt, und da habe ich auch persönlich viele gute Erfahrungen gemacht, wenn man jetzt an einem schönen Herbsttag den Joggern, Bikern, was auch immer, Stockwanderinnen begegnet, dass man ins Gespräch kommt. Das sind jeweils interessante Gespräche, wo die Leute ganz viele Fragen haben. Und wenn man dann noch sagt, ja, wir sind jetzt mehr so in dem Gebiet, da zeige ich das im Gelände und so weiter, sagen die vielleicht, ja, dann ist es uns wohler, wir gehen ein bisschen in die andere Richtung. Aber wenn sie wollen, können sie durch. Und es ist auch so, dass wir absolut eine Jagd auch unterbrechen, wenn Leute wirklich im Gebiet sind. Gerade bei Pilzsuchen ist es so, dass man vielleicht plötzlich feststellt, oh, das sind ja Pilzler in diesem Wald, und dann ist es auch im eigenen Interesse besser, dort nicht zu jagen, weil nämlich das Wild schon lange weg ist, wenn die Pilzler unterwegs sind.
3: Das Jagdinspektorat legt Abschussquoten fest, die bestimmen, wie viel Rehe geschossen werden sollen in der Saison. Wie werden diese Quoten festgelegt?
2: Die Quoten werden so festgelegt, dass die Wildraumkommission, zusammengesetzt aus verschiedenen Fachleuten, das ist Forst, Landwirtschaft, Wildhut, Jäger und so weiter, die machen Wildzählungen im Frühling, die betrachten die Jagdstrecke vom letzten Jahr, die beurteilen, wie viele Kollisionen auf den Straßen es gegeben hat, und letztlich ergibt sich daraus der ungefähre Bestand. Und aufgrund dieses Bestandes macht die Wildraumkommission einen Vorschlag, was die gewünschte Abschussquote wäre. Und letztlich ist es dann das Jagdinspektorat, das definitiv festlegt, ob diese Quote so in die Jagdvorschriften für dieses Jahr kommt.
1: Lorenz Hess, Präsident des Berner Jägerverbandes. Die Rehjagd dauert noch bis zum 15. November.
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1: Die dargebotene Hand bietet neu einen KI-Chatbot an. Hier können Ratsuchende sich melden, wenn im normalen Chat der dargebotenen Hand niemand antwortet. Evi Hausmann ist Leiterin des Chatbots-Projekts der dargebotenen Hand. Alex Regenas hat sie gefragt, warum man neu auf KI-Chatbots statt auf Menschen setze.
4: Wir wollen nicht auf Bots statt Menschen setzen. Es ist leider so, dass wir momentan nicht genügend Kapazität haben, um jeder Chat-Anfrage gerecht zu werden. Bis Oktober war es so, dass wir in 2/3 bis 3/4 aller Fälle Chat-Anfragen automatisiert vertrösten mussten, mit der Aussage, alle freiwilligen Mitarbeiter sind derzeit im Gespräch, versuchen Sie es bitte später wieder. Und das finden wir sehr unbefriedigend, und deshalb kommt an genau dieser Stelle der Chatbot zum Einsatz.
3: 3 von 4 nach

0: Nachrichten können nicht beantwortet werden aus Kapazitätsgründen. Warum habt ihr zu wenige Freiwillige, um alle Nachrichten beantworten zu können?
1: Ich denke, wir haben bei der dargebotenen Hand die Nachfrage im Chat unterschätzt. Historisch gesehen sind wir besonders stark im Telefon, wo man tatsächlich auch 24 Stunden lang jemanden erreicht. Also wir haben genügend Kapazität beim Telefon. Dass der Chat so nachgefragt wird, das war uns nicht ganz klar. Er wird vor allem auch genutzt von jüngeren Generationen, die bisher das Telefon eben nicht so genutzt haben.
0: Der Chatbot ist so gestaltet, dass man jederzeit erkennt, dass man es mit einer Maschine und nicht mit einem Menschen zu tun hat. Warum war Ihnen das so wichtig?
1: Aus ethischen Gründen. Man erkennt bei uns den Chatbot allein schon vom Icon her. Also es ist ein Robotergesicht, das da antwortet. Es ist auch auf der Webseite von der 143 klar deklariert, dass wir einen Bot benutzen als Vertröstung. Es ist uns wichtig, dass die Beziehungsarbeit bei den Menschen bleibt. Also dass dieses Beziehung aufbauen, füreinander Verständnis aufbauen, das kann nur tatsächlich zwischen zwei Menschen passieren. Das kann ein Chatbot zwar simulieren, aber wir finden es für unsere Organisation, für unsere Haltung nicht richtig, wenn unser Chatbot so täte, als wäre ein Mensch.
0: Der Chatbot reagiert bei sensiblen Themen wie beispielsweise Suizidalität nach einem vordefinierten Krisenablauf. Wie funktioniert das?
1: Genau, also würde ich jetzt in dem Chatbot eingeben, ich will nicht mehr leben oder das hat doch alles keinen Sinn mehr, das wäre ja etwas verklausuliert, eine ähnliche Aussage, dann würde der Bot erst fragen, habe ich das richtig verstanden? Sind Sie suizidal? Und wenn ich das bejahe, dann wird er mir drei weitere Aussagen zur Verfügung stellen, die ich auswählen kann, um abzuschätzen, wie akut meine Suizidalität ist. Also ist es etwas, das ich mir konkret vorgenommen habe, wo ich einen Plan habe, den ich umsetzen möchte, oder sind das nur Gedanken? Und wenn es tatsächlich sich um akute Suizidalität handelt, dann wird der Bot den Dialog abbrechen und drei Telefonnummern anbieten und sagen, jetzt braucht es einen Menschen. Und das ist die 143, also die dargebotene Hand, oder es ist die 147, die Pro Juventute für junge Menschen, oder es ist die 144, die 144, wenn es ein medizinischer Notfall ist. Genau.
0: Das bedeutet, dann wird dann wieder auf Menschen verwiesen.
1: Ja, und dann hoffen wir natürlich, dass unsere Ratsuchenden diese mentale Hürde nehmen und doch das Telefon in die Hand nehmen, obwohl der Chat eigentlich ihr präferiertes Medium ist.
2: Eva Hausmann haben wir gehört. Sie ist die Leiterin des Chatbot-Projektes der dargebotenen Hand. Im Beitrag wurde Suizidalität angesprochen. Brauchst du Unterstützung in herausfordernden Situationen? Die dargebotene Hand gibt auch telefonische Unterstützung unter 143 oder für junge Personen gibt es die Hotline 147.
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2: Frauenfußball boomt. Nächsten Sommer steht die Fußball-Weltmeisterschaft der Frauen an. Die Vorbereitungen laufen auf Hochtouren. Wir schauen am Ende der heutigen Sendung nach Costa Rica, wo der Verein Goles Fußball und Feminismus zusammenbringt. La Carpio, nahe der Hauptstadt San José, gilt als armes und als gefährliches Viertel. Jeden Samstag wird ein Fußballplatz jedoch zum Ort der Freiheit. Der Verband Goles stärkt dort Mädchen und Frauen durch Fußball. Ein Beitrag von NPLA.
4: Ich bin in den Bus gestiegen, nach La Carpio hineingefahren und dachte, wow, okay, hier ist die Situation ziemlich heftig. Aber gleichzeitig hatte ich das Gefühl, als wäre ich schon einmal hier gewesen.
5: Das ist Carme. Carme kam 2019 von Spanien nach Costa Rica. Eigentlich nur für 3 Monate, im Rahmen einer Abschlussarbeit über weibliche Selbstermächtigung durch Fußball. Aus den 3 Monaten wurden mehr als 7 Jahre.
4: Ich habe jedem Mädchen und jeder Frau, die ich getroffen habe, gesagt, hey, willst du Fußball spielen? Kostenlos.
5: Innerhalb weniger Tage hatte sie 3 Gruppen. Mädchen zwischen 13 und 19, junge Frauen zwischen 20 und 29 und eine Gruppe mit über 30-Jährigen. Von Anfang an dabei war Julissa. Heute mit 23 ist sie selbst Trainerin bei Golis. Mit 16 kam sie über einen Freund zur Organisation, weil es in ihrer Gemeinde keine Frauenfußballteams gab.
6: Ich habe mich getraut, hinzugehen. Mit ein bisschen Angst, ein bisschen Zurückhaltung. Denn solche Räume für Frauen gab es quasi nicht. Ich lernte meine Mitspielerinnen kennen und merkte, es ging nicht nur ums Fußballspielen. Es gab Räume, in denen wir über Dinge sprechen konnten, die zu Hause passierten und die uns nicht gefielen. Und mehr fiel mir auf, wie viel wir gemeinsam hatten.
5: Auf dem Platz geht es um Respekt, darum, die Grenzen anderer zu achten und zu wissen, dass man jederzeit Nein sagen darf. Danach geht es in den Workshops um Menschenrechte, kritisches Denken und darum, Verantwortung zu übernehmen und Führung zu lernen.
4: Am Ende ist Fußball nur 1%. Und dieses 1% erlaubt es uns, an den restlichen 99% zu arbeiten. Daran, ein würdiges, autonomes und gewaltfreies Leben für Mädchen, Frauen und Dissidenzen zu ermöglichen.
5: Golis steht für Género, Orgullo, Libertad y Empoderamiento de Ellas en la Sociedad. Also Geschlecht, Stolz, Freiheit und Empowerment für sie in der Gesellschaft. Die Organisation verbindet Fußball mit feministischer Bildungsarbeit und engagiert sich vor allem in Gemeinschaften, die von Armut, Migration, Gewalt und sozialer Ausgrenzung betroffen sind. Dass Familie hier kein leeres Wort ist, bestätigt auch Shirley. Als während der Pandemie der übliche Sportplatz geschlossen wurde, bot sie kurzerhand ihre eigene Garage an und wurde so zur lokalen Koordinatorin.
7: Als ich Carmi kennenlernte und sie mir erzählte, dass sie Fußball als Werkzeug für sozialen Wandel nutzen wollte, ist mir vor Freude fast der Kopf explodiert.
5: Zu Beginn gab es Widerstand, insbesondere von Männern und Partnern der Teilnehmerinnen. Golis setzte deshalb zunächst auf Vertrauen.
4: Ich musste mit Ehemännern, mit Partnern umgehen, von denen ich wusste, dass sie am Tag zuvor eine Spielerin misshandelt hatten und die am nächsten Tag ganz normal grüßen kamen. Wenn er in meinem Gesicht auch nur den Anflug eines Verdachts gesehen hätte, hätte das etwas auslösen können, das ich nicht wollte.
5: Fast alle Spielerinnen, sagt Carme, hätten mindestens eine Form von Gewalt erlebt. Von Straßenbelästigung bis Vergewaltigung, von Zwangsbeziehungen bis Teenager-Schwangerschaften. Doch Julissa will nicht, dass La Capio nur als Problemviertel gesehen wird.
6: Historikamente somos una comunidad.
8: Gestern hat eine Kollegin gesagt, dass wir hier grundlegende Ressourcen als Privileg ansehen, weil wir kaum Zugang dazu haben. Der Staat hat uns sehr am Stich gelassen. Wir sind keine gefährliche Gemeinschaft. Es gibt hier viele Menschen mit Werten, mit viel zu viel Talent. Deshalb führen wir diesen Kampf von innen heraus. Wir erheben unsere Stimme. Wir versuchen immer wieder zu zeigen, dass es sich lohnt, in La Capio zu investieren.
5: Golis gibt es mittlerweile an 3 weiteren Orten in Costa Rica. Carmes Vision bleibt dabei utopisch und ganz konkret zugleich.
4: Der Traum von Golis ist, dass es Golis eines Tages nicht mehr braucht, weil es keine Geschlechtergewalt mehr gibt. Dass es keinen Fußballplatz in Costa Rica mehr gibt, auf dem sich ein Mädchen oder eine Frau nicht zugehörig fühlt. Ich würde mir wünschen, dass es in jeder Gemeinde, in der Mädchen und Frauen darauf angewiesen sind, ein Golis gäbe.
5: Bis dahin bleibt der Platz in La Capio jeden Samstag das, was er für Julissa, Shirley, Adriana und Carmi längst geworden ist. Ein Zuhause.
2: Ein Beitrag von unseren Kolleginnen vom Nachrichtenpool Lateinamerika.
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2: Das war's vom Rabe Info vom Mittwoch, dem 7. Oktober. Das nächste aktuelle Rabe Info, das gibt's dann morgen wieder, wie immer, um 11. Beigetragen zu der heutigen Sendung hat Alex Regenas und am Mikrofon verabschiedet sich Sarah Heinzmann. Schön, Heidrich Zirklust, macht's gut und hoffentlich bis bald.
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1: Sind wir? Das ist mein Studio, hä?
0: Genau,
1: ja. Hör, es ist so, wir kommen gleich.
0: Wir sind in einem neuen Studio und es ist recht spannend.
1: Es ist
0: super schön gemütlich.
1: In einem anderen, als dass wir uns das gewohnt sind. Und was habe ich jetzt? Ah, ja genau, ich muss ja da noch...
0: Genau, aber ich würde sagen, in der Zwischenzeit, wir gehen mal.
1: Ja, also. Hey, Landbahn.
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0: Einen wunderschönen guten Abend miteinander. Es ist wieder mal Dialektomie und wir haben riesig Freude.
1: Du.
0: Heute haben wir etwas ganz Spezielles vor, etwas, was wir sonst eigentlich so nicht unbedingt machen. Aber wir haben unseren ganzen Sendeablauf, den wir uns eigentlich schon eingespielt haben, völlig auf den Kopf gestellt, dass eben, wir haben gehört, wir sind in einem anderen Studio wie normalerweise und wir haben ein ganz anderes Programm heute wie normalerweise. Mit mir im Studio ist der Mike.
1: Hallo.
0: Genau, und der Marc.
3: Hallo.
0: Genau. Und wir sind da und wir machen heute wirklich spannende Sachen. Was erzähle ich euch nachher gerade. Jetzt tun wir aber zuerst mal rasch reinhören, wie es letztes Mal tönt hat, wo wir Dialekt um mich hatten.
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1: Das war der Rolf Marti mit einem Song vom
2: Bernhard
1: Stirnemann. Genau. Wieso, dass wir jetzt den gespielt haben, obwohl wir den letztes Mal wirklich live im Studio so gehört haben, erzähle ich euch nachher grad. Jetzt geht es aber darum, was machen wir heute? Weil eben, ich höre, es gibt nicht ein Bild für einen Stundenteaser. Ich habe noch nicht gesagt, dass es eine Agenda gibt. Ich habe noch nicht gesagt, wer auf Besuch ist. Sondern heute läuft es eben ein bisschen anders. Und zwar ist es so, ich habe beim Vorbereiten von einer Agenda für die heutige Sendung habe ich gemerkt, es ist so viel los, bis wir das nächste Mal Sendung haben. Alles, Konzert, Lesungen, Theater, also wirklich alles Mögliche. Und darum habe ich gefunden, nein, heute gibt es die erste Stunde gibt's nur Agenda. Einfach nur Agenda mit den passenden Liedern, damit ihr auch wisst, auf was ihr euch einlässt, wenn ihr an eines von diesen Konzerten geht. Und vor allem, darum, nehmt jetzt die Agenda führen und hört gut zu, schreibt es euch auf. Ich gehe schön chronologisch der Reihe nach.
2: Was ich einfach sehr gerne auch noch möchte, ist, dass wir vielleicht gleich jetzt schon erwähnen wollen, dass wir in der zweiten Stunde als Gast haben.
1: Da habe ich jetzt eigentlich gerade dir das Wort übergeben, um zu erzählen, was wir denn in der zweiten Stunde machen.
2: Es ist eben auch in der zweiten Stunde sehr speziell, weil wir haben ein Jubiläum dieses Jahr. Und zwar gibt es einen ganz grossen Mundart-Rock-Klassiker, der sich heuer zum 50. jährt. Der Klassiker nennt sich «Fünf Narren im Karren». Das war ein Album gewesen, und zwar, also ein Album gewesen, es ist nicht immer noch ein Album. Rumpelstilz ist das grosse Thema. Die erste, auch zumindest kommerziell erfolgreiche Berner Mundart Rockband. Die haben das erste Album rausgegeben, das hat «Vogelfutter» geheissen, und das zweite Album, «Fünf Narren im Karren», das jetzt eben das Jahr 50 wird, hat zwei Hits getroffen gehabt, der «Teddybär» und der «Kiosk». Und wer ein bisschen etwas kennt von früherem Berner Mundartrock, weiss, dass das zwei Riesenhits waren.
1: Aber wir können ja nicht gut den Polo Hofer einladen, um darüber zu erzählen.
2: Das können wir natürlich nicht machen, aber wir haben eine sehr kompetente Person bei uns im Studio jetzt. Und zwar ist das der Sam Mumenthaler, Pop-Rock-Chronist von der ganzen Schweizer Rock- und Pop- und Jazz-Geschichte. Der ist bei uns im Studio, hat nicht nur selber ein bisschen etwas mitbekommen von dieser Zeit und als Teenie eingehend Rumpelstilz gehört, sondern er hat natürlich als Chronist auch diverse Dokumente gesammelt. Und ich kann euch also sagen, es sind wirklich Raritäten, die er mitbringt. Es sind wirklich Edelsteine, die er hat. Die hört man sonst nie mehr. Du kannst nicht einfach irgendwo auf Spotify oder wo immer zu einer bösen Musik, zu einer bösen Musikplattform oder sonst im Internet das Zeug finden. Das hat einfach er, weil er es dann sowohl als Jung gesammelt hat. Und die Dokumente bringt er mit. Also, wir machen wirklich kleine Zeitreise und das ist ganz speziell, weil wir überlassen ihm für eine Stunde wirklich das Wort, mehr oder weniger. Ein bisschen Musik, ein bisschen etwas ab diesem Album und ein bisschen Geschichte und Anekdoten von Sam Mumenthaler. Das ab den 10.
1: Genau, genau. Und darum, eben, ihr seht, so strukturiert sind wir normalerweise nicht ganz unterwegs, aber heute schon. Und darum würde ich sagen, wir legen gerade los, und zwar mit dem ersten Teil von der Agenda. Und ich fange an diese Woche, und zwar am Donnerstag. Am Donnerstag gibt es...
2: Du redest von dem Donnerstag.
1: Genau, am 8.

0: Bern. Am 8:30 geht's los. Dann, nächstes Event am Samstag, am 10. Oktober, wo ich auch natürlich auch persönlich ganz, ganz fest das Herz lege, ist der Küdercast. Ich weiss nicht, ob ihr den Podcast schon kennt. Hört rein, sucht ihn, erfindet ihn euch, dort, wo ihr Podcasts hört. Und zwar ist das ein Podcast, der über Musik arbeiten hier in Bern eben ein bisschen aus dem Untergrund erzählt. Und zwar reden sie immer mit den Musikern selber über Songs reden, wie die geschrieben worden sind, was die machen und so weiter. Und das Ganze, was normalerweise im stillen Kämmerli passiert, gibt es das mal am Samstagnachmittag auf der Bühne. Und zwar nicht irgendwo, sondern im Coop. Wenn man das denkt, aber im Coop in der Markgasse, Samstagnachmittag um 2
1: Uhr. Es gibt oben, los. In der Markgasse-Filiale gibt es auch ein kulturelles Programm, auch ein paar Monate. Jetzt ist es eben am 10. ist so wieder so weit. Und das, man muss sich nicht vorstellen, dass man dort irgendwie zwischen dem Lauch und der Oberschiene und einem Linsensalat irgendwie her sitzt. Sondern die Markgasse-Filiale hat wirklich einen Bereich, wo man die Kultur eben kann machen kann. Und das ist im ersten Stock.
0: Eine richtig gemütliche Lounge mit Bar.
1: Und wir werden dort auch dabei sein. Und es wird dort wirklich auch speziell eingerichtet. Und der Küdercast hat gerne sehr viele Leute, die dort kommen. Und es wird sehr interessant, weil es werden die Songs, die darüber geredet wird, die werden auch live performt. Und zwar von zwei Acts.
0: Genau.
1: Der eine Act ist Winterglow. Und der andere ist Lia Sells Fish.
0: Also ich denke, es lohnt sich, zum Samstagnachmittag in die Stadt zu kommen. Wir kommen jetzt aber zu dem Anlass, den ich euch vorhin noch schon ein bisschen geschmackhaft zu machen. Und zwar in dem, dass wir den Rolf Marti gehört haben. Weil er hat mit der Lisa Catena zusammen ein Programm gemacht, wo er Hommage eben an Berner Troubadour, an Bernhard Stirnemeisch, wo dieses Jahr 90 geworden wäre. Und sie haben das Programm genannt «Miss Ketti schmeckt nach Schokolade». Das ist vielleicht sogar ein Song, den ihr alle auch noch kennt. Und sie machen das nicht nur am Dienstag, am 13. Oktober im La Capella zu Bern, sondern auch noch am Freitag, am 23. Oktober in der Kulturkapelle 9 in Spiez. Also es lohnt sich, um sich dort Tickets zu reservieren. Es wird ein wunderbarer, schöner Abend. Weil eben, wenn ihr mehr Infos zu diesem Anlass wollt, geht doch unsere letzte Sendung nachhören, weil er erzählt uns dort Brühe warm wirklich aus dem Nähkästchen. Mit einem weiteren Anlass gehen wir nämlich auch gerade weiter, und zwar am Donnerstag, am 15. Oktober, und zwar in der Heiteren Fahne zu Könitz, feiert die Heidi Happy ihre Jubiläumshow. Weil sie ist seit 20 Jahren, studiert euch einmal, seit 20 Jahren unterwegs, und sie hat ein Programm auf die Beine gestellt, und ich bin wirklich fast ein bisschen durchgefallen, als ich gelesen habe, wer alles dabei ist. Also sie hat wirklich alle. Also, illustre Gäste, ja. Bühnenhuber, Rika, Rebecca Lindauer, Handsome Hank und. Also, es wird wirklich ein fantastischer Abend. Und ich glaube, sie wird einfach feiern und wirklich eben zwischen Balladen und Country-Hits und Elektropop und alles. Also, es wird ein grandioser Abend. Und wie der Heitere Fahne meistens, gibt es auch etwas sehr Feines zu Nacht.
1: Aber jetzt, wenn du das erzählst, irgendwie macht jetzt mir das ein bisschen gickerig.
0: Ja.
1: Also ich hätte jetzt Lust auf einen Song. Auf einen Song von Heidi Happy.
0: Dann lassen wir doch einen Song von der Heidi Happy.
1: Was ist das für ein Song?
0: Das ist eben genauso eine Kollaboration eben auch mit dem Ephraim Lüchinger und dem Rigo Blau, habe ich gemeint. Jetzt bin ich gerade ein bisschen überfragt. Aber mal. Und der heisst irgendwie immer daheim. Und ich sage es euch, hört das ganze Album, es ist wahnsinnig schön, es kommt so gut.

0: Genau so tut man schnaufen. Und das war ein Mirakel. Und weil wir machen jetzt gerade direkt weiter mit den nächsten Acts und Auftritten, die wir hier haben. Jetzt haben wir gehört, Miracolo, und sie treten auf am Freitag, am 16. Oktober im Kulturzentrum und Gemeinschaftsprojekt Waldhaus in Lützowflüe. Eben, weder gerührt noch geschüttelt, sondern einfach nur super gemacht. Miracolo, immer ein wahnsinniges Fest, eine riesige Party, wenn sie auftreten. Und von dem gehen wir gerade weiter zu etwas anderem, was wahnsinnig spannend ist und wahnsinnig viel Freude macht. Ein bisschen in einem anderen Stil, vielleicht ein bisschen weniger Party, dafür umso mehr wahnsinnige, grandiose Worte. Und zwar, wir kommen zum Wortreich Slam. Wenn ihr denkt, Poetry Slam, ihr kennt es, nein, geht an Wortreich Slam, er ist wahnsinnig gut. Er ist am Freitag, am 16. Oktober im Kunst- und Kulturhaus Vis-à-vis in Bern. Und es ist immer wieder schön, weil sie malen Bilder, sie machen Gefühle und eben, jeden Monat wieder kämpfen 6 Flinta-Plus-Personen um die Gunst vom Publikum und es ist immer wieder wahnsinnig gut und wahnsinnig schön. Also wirklich, es lohnt sich, um dort hinzugehen. Moderiert wird der Ganze von der Jessica Brunner und der Olivia Vera, ihres Zeichen auch Poetry-Slammerinnen und einfach nur wahnsinnig gute, herzensliebe Menschen. Geht vorbei, wenn ihr wirklich in einer wahnsinnig schönen Atmosphäre richtig gute Poetry Slam KünstlerInnen sehen. Weiter machen wir natürlich auch noch weiter mit einem etwas grösseren Act, und zwar mit dem Dagi. Dagi kennt ihr vielleicht, er war der Sänger und Texter von der Baba Shrimps. Zürcher Band kennen die wahrscheinlich alle auch aus dem Radio und so. Aber er hat jetzt ein Solo-Projekt unterwegs und er spielt wirklich grandiose Mundart-Songs, wirklich poppig zum Mitschwufen, zum Mitgeniessen und zum Mitträumen. Es ist richtig wunderbar. Und er spielt sein einziges Konzert im Raum Bern. Also wirklich, also wenn ihr ihn sehen wollt, dann geht unbedingt am Freitag, am 16. Oktober in Bärenbuchsee auf Münchenbuchsee.
1: Du, aber das macht mich das wahnsinnig gickerig.
0: Ach, schon wieder. Du bist heute einfach ein bisschen gickerig, oder was würdest du sagen? Gickerig.
1: Was hat denn der Taki für den ganz coolen Song?
0: Gut, ja, er hat einen coolen Song. Und vor allem, ich habe wirklich müssen sagen, also der Song hat jetzt heute zu meinem Tag wahnsinnig gut gepasst. Also ich habe gerade aus der Seele gesprochen, als ich diesen Song heute wieder einmal gehört habe. Und zwar heisst er 8 Tage. Und weil er bei mir so gut gepasst hat, habe ich gedacht, wir hören doch auch gerade 3.
1: Und hier kommt der Song.
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0: Wenn die Woche 8 Tage hat, dann würden wir jetzt auch nicht so jubeln. Aber ich glaube, wir müssen wirklich gerade ein bisschen Fürschi machen. Mhm. Und zwar, weil ich habe noch so viele gute Anlässe und Sachen, die ich euch gerne erzählen möchte.
1: Zeit rennt.
0: Genau, Zeit rennt. Da war der Tag mit 8 Tagen und wir gehen schlicht und einfach gerade direkt weiter. Und zwar am Sonntag, am 18. Oktober im Stadttheater Olten gibt es etwas für die ganze Familie. Und zwar ein Familienkonzert zum Mitsingen, empfohlen ab Menschen, die 5 waren. Genau. Und zwar ist der Andrew Bond unterwegs mit seinen... Oh, was steht da? Grundartige, mega tolle Lieder, könnt ihr euch saumässig freuen. Es wird gekreit, gemeckert, geschnattert, gewirrt mit passenden Schweinereien und viel Blöcksinn.
1: Der Andrew Bond ist das Urgestein, wenn es um Kinderlieder geht. Also wirklich einer von der ersten oder sicher auch erfolgreichsten.
0: Genau, und darum empfehlen wir euch, geht am Sonntag mit allen, die ihr findet, die mindestens 5 waren, ins Stadttheater Olten am 3 fängt an. Am 3 fängt es an und etwa am 4, halb 5 ist dann auch wieder fertig. Also wirklich ein Nachmittag zum Geniessen.
1: Und nachher ist aber Olten ist fast ein bisschen weit weg. Es gibt sicher aber auch noch in der nächsten Zeit etwas zu Bern.
0: Natürlich. Und zwar machen wir weiter am Mittwoch, am 21. Oktober, auch etwas, was ich euch natürlich persönlich sehr ans Herz lege, ist der Poetry Slam in der Mahogany Hall. Und ja, eben, ich weiss nicht, wenn ihr gerne Poetry Slam habt, kommt vorbei. Es ist immer wieder wirklich ein schöner, inspirierender und sehr gemütlicher Abend mit Auftretenden, die sich mit Wörtern ein bisschen treizen und herausfordern und vor allem die Leute zum Lachen bringen meistens.
1: Einer der beliebtesten Poetry Slams im Raum Bern.
0: Genau, genau. Ja. Wir haben am 7:15 die Türöffnung, haben wir 8 Uhr geht's los. Aber weiter machen wir mit einem Highlight, wo ich finde, ein Highlight von dem Konzert Herbst dieses Jahr. Und zwar am Donnerstag, am 22. Oktober im ISC Bern tauft der Alva Alibi ihre neue Scheibe. Und es wird fantastisch, weil sie wird sicher auch alle ihre lieben Freundespersonen auf der Bühne haben und vor der Bühne und hinter der Bar und vor der Bar. Und es wird wahrscheinlich einer der schönsten und liebevollsten Abende, wo auch sicher auch ein bisschen hässig wird manchmal, aber alles aus gutem Grund und nicht gegen die Person, die neben deinem steht, sondern gegen die, die eben nicht dort sind.
1: Vernissage heisst das Album.
0: Genau, und sie tauft da und es wird es ist einfach fantastisch, wie wirklich eine Person es schafft, um Mundartmusik wieder so was von in die Mitte von der Gesellschaft zu rücken und so ins Bewusstsein zu bringen. Und darum, ich empfehle euch an, hört die alten wie die neuen Sachen von Alva Alibi. Und wir hören jetzt gerade in einen von den neuesten Songs, die sie gemacht hat in Zusammenarbeit mit Zucki, und wir hören U-Turn.

0: Das ist der Manuel Stahlberger mit «Es geht schon» von seinem neuesten Album, wo «Heiss» heisst.
1: Wo «Heiss» heisst.
0: «Heiss» heisst. Genau. Genau. Und der Manuel Stahlberger, der spielt am Freitag, am 23. Oktober im Casino-Theater Burgdorf. Am 8. geht's los. Also wenn ihr der gerne da würdet hören und noch viel, viel mehr, wo genau so und mindestens so gut tönt, dann gehen wir schauen am Freitag, am 23. Oktober im Casino Theater Burgdorf. Und was natürlich auch ist, eben der Freitag und Samstag am 23. und am 24. Oktober, wo fast schon eine Institution ist, zu Bern, ist das Ritualfest.
1: Juhu!
0: Genau, genau. Und also ich habe das Line-Up angeschaut, ich habe ins Line-Up reingelassen und ich bin, also ich könnte am liebsten jetzt schon gehen. Mhm. Also ich kann fast nicht warten, es ist wirklich so cool. Und ich habe gesehen, es hat auch etwa einen Mundart-Act dabei, und zwar zum Beispiel Glimmer, den ihr sicher alle mittlerweile auch schon gehört, weil wir haben sie auch schon gespielt bei uns in der Sendung. Oder auch Bern Baby, wenn ihr ein bisschen auf die tighteren Beats steht. Oder eben auch sonst wirklich grandiose Acts. Hört rein, schaut rein und vor allem kommt vorbei. Es wird wirklich fantastisch. Am 23. und am 24. Oktober am Ritualfest. Etwa am 8. geht es einmal los und etwa am 5. am Morgen ist einmal etwa Schluss. Darum, wir hören jetzt gerade rein, und zwar bei Glimmer mit ihrem Song «Ausbrennt». Und ja, gehen Sie hören und gehen Sie feiern und feiern am Ritualfest.

0: schlimmer ist es mit ausbrennt, der hört Radio Rabe, das ist Dialekt. Und jetzt ist er da. Jetzt haben wir ihn im Studio, Sam Mumenthaler, herzlich willkommen. Du bist Popchronist, er hat jetzt fast gesagt Popchronist vor dem Herrn, aber einfach Popchronist. Du kannst mit diesem Label gut leben, oder?
1: Eigentlich bin ich ja mal Musikjournalist gewesen, und Musikant und so, aber ich habe es selber ein bisschen mit dem Chronist. Ja, es tönt irgendwie nicht so wertend, oder respektive nicht ein Kritiker per se, sondern jemand, der sich auch für Geschichte und Geschichte interessiert. Von dem her völlig okay.
0: Und darum bist du eben bei uns im Studio. Erzähl schnell ein bisschen über Fünf Narren im Karren. Wie hat es für dich angefangen mit dieser Chroniererei?
1: Ja, zuerst habe ich Platten gesammelt, wie so manche alte weisse Mann, als er noch jung war. und irgendwann habe ich mich nachher vor allem mehr Geschichten drumherum angefangen zu interessieren und habe mich auch nachher auch stärker auf die Schweiz konzentriert, weil ich dort diesen Geschichten noch einfacher nachgehen kann. Und so hat es angefangen. Dann habe ich ein paar Bücher geschrieben und habe eigentlich nicht im Sinn, jetzt gleich aufzuhören.
0: Nein, und darum, das ist absolut richtig so. Und darum bist du mit Anekdoten bei uns, du bringst tolle musikalische Dokumente mit. Kannst du ganz kurz abreissen, was du uns mitgebracht hast? Ich habe schon gehört, Leute, dass wir dürfen in eine Uraufführung hören. Es ist noch ein bisschen mehr als einfach nur ins Album «Fünf Narren im Karren» reinzuhören.
1: Genau, also «Fünf Narren im Karren» ist ein Klassiker vom Schweizer Mundartrock. Ich denke, da könnte man sich darauf einigen. Ich würde es gerne noch ein bisschen in den Kontext stellen. Was war voran bei der Rumpelstilz? Was war nachher in der Schweizer Musikszene überhaupt? Und es gibt eben noch ein paar Schmankerls, so Live-Aufnahmen, die vor dieser Platte sind entstanden, wo man zum Teil auch ein bisschen auf die Entstehungsgeschichte von diesen Songs wirklich musikalische Beispiele hat. Das ist natürlich schon noch toll.
0: Absolut. Sam, bleib auf jeden Fall bei uns im Studio. Um 10 Uhr geht's los und dann widmen wir uns eine Stunde lang diesem Album, weil es wirklich einfach ein ganz grosser Klassiker war.
2: Ah, ich bin jetzt schon wahnsinnig gespannt. Ja. Das wird super. Wir machen jetzt aber gerade nahtlos weiter und zwar eben auch mit Klassikern und zwar mit einer Hommage an Haneri Amann, wo wir sicher auch noch etwas werden hören heute Abend. Und zwar am Freitag, am 23. Oktober im Kunsthaus Interlaken gibt es eben so eine Hommage und zwar mit dem Stefan W. Müller am Klavier, mit dem Cesar Kaiser an den Drums, Timothy Lavahi am Bass und an den Vocals und Gregor Dietz an der Gitarre und den Lead Vocals. Also wirklich eben all die Amann-Klassiker wie Tristesse, Rosemarie und ich und Kannst mir's glauben, Lorraine und. Ihr kennt es alle, es wird wunderbar. Also, am 23. Oktober im Kunsthaus Interlaken.
0: Und der Chöre Güdel ist dort ebenfalls mit dabei als Special Guest. Hast du das, sorry, jetzt habe ich noch schnell mit dir, oder?
2: Genau, hast du ganz genau recht.
0: Das darfst du mal kurz schnell auch noch erwähnen, weil der Chöre Güdel auch in der nächsten Stunde ab und zu das Thema ist. Und übrigens, Rosmarie und ich hast du vorhin als Song erwähnt, ebenfalls das Thema in der nächsten Stunde mit dem Sam.
2: Genau, genau. Aber wir machen weiter und zwar einen Tag später, am 24. Oktober, geht es ins Mokratztun. Und zwar für alle die, die finden es quasi, so die alten Sachen, finde ich irgendwie schon noch lesen, aber es ist einfach nicht so ganz mein Stil. Dort kommen wir auf eure Kosten, weil am Samstag, am 24. Oktober im Café Bar Mokka zu tun. Am 8. fängt es an, und zwar mit Uri Stier und der Tight fängt es. Also wer gerne grobe Gitarre, Lautschlagzeug und sagen wir mal, unkonventionelle Lyrics hat, der kommt dort definitiv auf seine Kosten. Weil eben, Uri ist ja immer ein Besuch wert. Und darum lassen wir jetzt auch
0: einfach gleich rein. Es macht ein bisschen Gickerig.
2: Genau, ja, schon wieder. Mhm. Genau, wir lassen rein. Bleib nicht stehen von Uri Stier, und zwar jetzt.
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0: einen geilen Song.
1: Ja, Uri Stier im Mokka, das nächste Mal zu hören. Und wir gehen gerade weiter mit der Agenda. Und zwar habe ich jetzt eigentlich gedacht, ich will gerade so wirklich so ein bisschen im Schnelldurchlauf durch den nächsten Block gehen. Ich fange darum jetzt gerade mal an mit dem Sonntag, am 25. Oktober. Gibt es eine Vertonung mit Volksliedmelodien, und zwar Vertonung von den Texten von einer Walliser Mundart-Lyrikerin, der Bernadette Lerjen-Saarbach. Und da findet ganz statt am 5 Uhr am Nachmittag im Zinkhaus zu Könitz, ein literarisch-musikalisches Bühnenstück. Und weiter geht's mit Text und Wort, und zwar mit der Schwafelrunde. Schwafelrunde ist eine Veranstaltung von PoetInnen, und zwar von der Miriam Schöb, Valerio Moser, Flori Wintels und Gina Walter im Kreuz zu Solothurn.
0: Staraufgebot übrigens.
1: Absolut High Society. Eben, sie nennt sich auch RitterInnen von der Schwafelrunde. Genau. Sie haben immer wieder Gäste, also lasst euch überraschen, geht vorbei, es lohnt sich. Und dann kommen wir ein bisschen zu dem Highlight, wo ich mich schon auch schon wieder den ganzen Monat darauf freue. Und zwar gibt es am Dienstag, am 27. Oktober im Dock 8 zu Bern der erste von einer ganzen Reihe, und zwar von Queer Slam Bern. Und es wird fantastisch, weil es sind nicht nur die cutesten Menschen, die den Slam veranstalten und organisieren und moderieren und wirklich ganz viel Herzblut drin gesteckt haben, sondern es werden auch wahnsinnig tolle Menschen dann auftreten. Und eben, sie, die das machen, sind Jessica Brunner, Olivia Vera, Rumo Verli, Momo Schraner und. Und sie werden getragen von der ganzen Szene, und ich freue mich riesig. Also, wenn ihr Zeit habt, am Dienstag, am 28. Oktober, kommt ins Dock 8 und feiert mit uns den ersten Queer Slam zu Bern. Und mit Wort geht es dann auch gerade weiter, weil es gibt auch am Mittwoch, 28. Oktober, im Le Sage zu Biel gibt es wieder mal Slam Jam. Und auch das ist sehr viel Text, aber mit wunderbaren Musikern hinten dran, die wirklich zu den Texten improvisieren, sie begleiten. Und ja, manchmal ist man nicht sicher, beeinflusst jetzt gerade Musik mit dem Text oder der Text mit Musik. Also es ist immer eine wahnsinnig spannende Kombi. Also, gehen wir schauen am Mittwoch, am 28. Oktober im Le Sage zu Biel.
0: Aber die Miriam Schöp, die ist ja auch busy. Die ist ja dort auch mit dabei.
1: Natürlich,
0: und der Kilian Ziegler. Und moderiert wird das Ganze von einem Mundart-Netzwerk-Mitglied, nämlich unserem
1: Fremdschau. Nein, du bist eins zu weit. Das ist nicht das Slam Jam zu Biel, sondern du bist beim nächsten Mal.
0: Fake
1: und zwar
0: News.
1: Nämlich auch am gleichen Abend, auch am 28. Oktober, gibt es in der Galicia Bar zu Olten 3 Tannen, 2 Gäste und 1 Vreni. Und wie du gesagt hast,
0: ja, genau,
1: da moderiert eben unseren Vreni.
0: Genau.
1: Vreni Frack im Mundart-Netzwerk Mitglied, und eben, er hat Gäste wie der Kilian Ziegler und Miriam Schöb, wo eben auch bei der Schwafelrunde dabei ist, am Mittwoch, am 28. Oktober. Auch am Mittwoch, am 28. Oktober, an einer anderen Ecke von unserem Sendegebiet, und zwar in der Mühle Hunziker zu Rubigen, spielen dann Steiner und Madeleine. Auch immer wieder eine Band, die wir sehr gerne haben und sehr mögen feiern, und darum jetzt dann auch gerade einen Song hören. Eben, wir stellen es euch am besten vor mit einem Song, den sie haben, und darum gehen am Mittwoch, am 28. Oktober in die Mühle Hunziker auf Rubigen, gehen Steiner und Madeleine hören.
0: Wie heisst der Song?
1: Haben wir nur glücklich sein.
0: Das hören wir.

0: sie will einfach immer Songs schreibt. Das ist super. Steiner und Madeleine.
1: Genau.
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1: Ja, und weil wir den Sam nicht mehr länger wollen auf die Folter spannen und nicht wollen warten, mache ich jetzt gerade noch den letzten Block von unserer Agenda, und zwar wirklich auch wieder recht tight. Und zwar, wir fangen an, am Freitag, am 30. Oktober gibt es Poetry Slam laut und deutlich auch in Olten. Und zwar ist das die 20. Ausgabe von dieser Trilogie. Also wirklich, es lohnt sich zum Gehen am Freitag, am 30. Oktober. Arbeit im Kulturzentrum Schützi in Olten. Dann hat es auch sonst noch Theater und Musik und Konzerte, die ich jetzt euch einfach nicht alle kann vorlesen kann, weil wir eben doch relativ knapp in der Zeit sind. Aber ich gebe euch noch rasch einen Tipp. Am Montag, am 2. November, gibt es auch wieder Slam, und zwar der Berner Altstadt-Slam im ONO zu Bern. Auch dort Neues und Altbekanntes und immer wieder gern gehört und gesehen auf der Bühne. Also es lohnt sich. Dann haben wir wieder nochmal einen neuen Slam, und der freut mich ganz besonders, und der heisst «Kreuz und Quer». Und zwar ist da ein Queer Slam im Kreuzkultur in Solothurn. Der findet das allererste Mal statt am Mittwoch, am 4. November im Kreuzkultur Solothurn. Und zwar um 7:30 die neue Stuhleröffnung, am 8. geht es los. Und eben, es wird wirklich wahnsinnig schön und wahnsinnig toll. Also, da lohnt sich sicher, damit man dann sagen kann, ja, ich bin das erste Mal schon dabei gewesen. Weil es sind ganz liebe Menschen wie Rafa, Yannick, Momo. Also wirklich ganz liebe Grüße an euch, und ich freue mich wahnsinnig auf diese Arbeit. Dann, was auch noch gibt, ist der Mittwoch im Burgerspittel, wo sich «Mittendrin» nennt. Und zwar am Mittwoch, am 4. November, dann im Burgerspittel zu Bern, gibt der Oli Kehrli uns die Ehre. Und zwar mit seinem neuen Programm «20 Jahre unbedingt». Und da ist am Nachmittag, am Mittwochnachmittag, also am 13:45 ist die Türöffnung, am 3 geht es los. Also das heisst, wenn ihr am Mittwochnachmittag noch nichts vorhabt, dann geht mitten in der Woche mittendrin hören im Burgerspittel zu Bern. Und weil wir Oli Kehrli ganz, ganz toll finden, lassen wir jetzt noch ein ganz super Lied von ihm, wo ich wahnsinnig Freude habe. Und hört gut und hört auch darauf, über alle Wörter kennen, die vorkommen.

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2: Jetzt ist es also soweit, die zweite Stunde Dialektomir auf Radio Rabe. Wir haben ihn hier im Studio. Sam Momentaler, herzlich willkommen im Studio.
3: Ciao zusammen.
4: Hoi.
2: Wir haben ein Jubiläum zu feiern. Was ist das genau für eins?
3: 50 Jahre Album, 5 Narren im Karren von der Rumpelstilz. Ich würde sagen, der Urknall vom Berner Mundartrock. Ein Klassiker, den wir jetzt näher werden vorstellen hier.
2: Und dann lassen wir doch gleich mal so in ein erstes Beispiel rein. So tönt es.

0: Der hat hier also wirklich einen Klassiker gehört, jetzt mit Rumpelstilz und Fünf Nahrung im Karren ist das Album, wo sich der Song drauf befindet. Bei uns im Studio ist der Sam Momentaler, Pop-Chronist und Alleswisser, zumindest wenn es um Berner Rock geht. Was war das jetzt für ein Song, den wir jetzt hier gehört?
1: An dem gewöhnlichen Tag heisst er, oder wie die Oberländer eben singen, an dem gewöhnlichen Tag. für mich, als ich das habe gehört, bin ich 15 gewesen. Und für mich ist das eine Offenbarung, das ganze Album. Aber gerade die Nummer, die so mit alltäglichen Eindrücken schafft und wie er das erzählt und eigentlich mit der Musik. Der Hanner Jammann hier übrigens ausnahmsweise am Vibraphon, er war ja Pianist vor allem, das hat mich einfach reingezogen dann.
0: Erzähl mal von dieser Zeit, wo das Album ist rausgekommen.
1: «Fünf Nahrung im Karren» ist im Oktober 1976 erschienen. Also von dem her sind wir wirklich mit den 50 Jahren also ziemlich genau dran. Es hat niemand mehr genau gewusst, wann, aber wenn man noch ein bisschen nachforscht, findet man es selber raus. «Trompustilz» hat es dann schon ein paar Jahre gegeben. Die sind 1972 sind sie eigentlich richtig aktiv geworden. Und ich denke, man hört es dieser Platte noch ein bisschen an, dass man hier eine reife Band hat, eine gereifte Band. Warum ist es ein Klassiker, das kann man sich fragen. Es war nicht das erste Rumpelstilz-Album. Das erste Rumpelstilz-Album war Vogelfutter, ein Jahr früher erschienen. Für mich war das eine Platte, wo ein paar Ohrwürmer auch hatte, aber die sich noch ganz stark auf das Zielpublikum von der Rumpelstilz bezogen. Und man muss sich die Rumpelstilz vorstellen als Oberländerband, die eine klare Zielgruppe hatte. Freaks, Vögel, eben, hat man damals gesagt, Haschisch-Konsumentinnen und Konsumenten, das war ihr Ding. Sie waren eine Freak-Band. Und sie haben entsprechend ihren Texten auch ihr Publikum so adressiert. Das ist übrigens auf Fünf Nahrung im Karren weiterhin der Fall, aber dort haben sie sich auch stilistisch auftun. Wir kommen nachher noch darauf sicher. Auch musikalisch haben sie sich erweitert. In ihrer Frühzeit haben sie noch viel so Fusion, Santana, Jazz, solche Sachen experimentiert. Verschiedene Musiker von ihnen sind auch in der Swiss Jazz School gesehen, also richtig gute Instrumentalisten. Aber auf Fünf Nahrung im Karren haben sie nachher irgendwie zuerst mal ein richtiges Pop-Album geliefert und ich denke, es ist vielleicht auch das erste wirkliche Mundart-Pop-Album, das in der Schweiz erschienen ist, vor allem das erste, das hat Erfolg gehabt. Vielleicht mal, dass wir ein bisschen den Vergleich haben, oder? Jetzt haben wir vorhin da poetisch an dem gewöhnlichen Tagsong gehört. Vielleicht hören wir doch mal, wie Trompustilz in ihren Anfängen eben haben getönt, wo sie noch ihr Zielpublikum haben bedient, die Freaks, die Vögel. Und der Song hat auch einen programmatischen Titel, heisst nämlich Gammler, ist die B-Seite gewesen von der ersten Single von der Trompustilz, Warenhaus Blues. Gammler.

0: Das ist Radio Rabe mit einem Rumpelstilz-Special. Der Sam Mumenthaler ist bei uns im Studio und bringt musikalische Dokumente mit. Also der Hauptfokus liegt auf dem Album «Fünf Narren im Karren». Jetzt haben wir aber einfach zwei Songs nacheinander gehört, die sich sicher vom Stil her unterscheiden. Was ich jetzt aber vor allem höre, Sam Mumenthaler, ist, dass das ganze junge Polo Hofer ist, mit recht viel Intensität in der Stimme.
1: Das ist so, der Polo ist gestartet als Soul-Sänger und Schlagzeuger in den 60er Jahren mit der Band der Jetman in Interlaken. Damals war er so eine Art Schweizer Eric Burden oder Ray Charles gewesen. Das waren seine Vorbilder. Er hat unglaublich Gas gegeben auf dem Gesang, auf dem Schlagzeug ein bisschen weniger, aber er war durchaus ein solider Drummer gewesen. Und das gehört man eigentlich auch noch 10 Jahre später bei der Rumpelstilz. Aber 1973, wo man dann den Gammler-Song, das ist der erste, den man gehört, wenn man den so anhört, da merkt man eben, die Band ist noch stark in ihrer eigenen Blase unterwegs, nicht ohne Pathos, würde ich sagen. Und die andere Nummer, Dschungelbummel, die ist im gleichen Jahr erschienen wie «Fünf Narren im Karren», das Album, ist aber nicht auf dem Album, ist eine Single B-Seite auch, und ich denke, da gehört man schon die Weiterentwicklung stark. Einerseits aufnahmetechnisch, die Aufnahmen sind alle im Berner Sinus-Studio entstanden, an der Münstergasse 48, zumindest in der Berner Altstadt. Also eine totale Eigenproduktion. Das macht Bern irgendwie auch ein bisschen speziell, denke ich, dass wir unsere Infrastruktur immer im eigenen Haus hatten, quasi im eigenen Keller in der Altstadt. Auf Dschungelbummel ist nachher der Erik Merz und der Peter McTaggart sein Tonmeister gewesen. Auf der ersten Aufnahme noch nicht. Da ist eigentlich der Originalbesitzer vom Sinus-Studio. Das gehört man noch. Aber ist ja egal. Ich denke, als Texter merkt man, der Polo hat für sich gemacht. Er hat sich auch immer bezeichnet als ein Chronist von den laufenden Ereignissen. Er hat viel gelesen und das ist so ein Begriff, der ihn fasziniert. Und auf Dschungelbummel hat man eigentlich eine Anhäufung von Schlagwörter, die in dieser Zeit sind rum waren. Vieles heute hochaktuell. Es geht auch um Umweltzerstörung etc. Aber das hat er alles so aneinander, sloganmässig aneinander geklebt. Also, das hat schon etwas. Kurz nach dieser Single, die wir jetzt haben gehört, Dschungelbummel, Späßseite gewesen von Plump und Ding und seine Hammerband, mehr so eine ironische Sache, ist man nachher eben an das Album «Fünf Narren im Karren». Und ich denke, dort merkt man klar, dass die Band sich auch hat, an ein breites Publikum spielen. Das war sicher nicht unschuldig, dass sie auch ein professionelles Management hatten in dieser Zeit aus Zürich. Der Peter Welti, der hat voran eine Band namens Tee gemanagt, die war recht erfolgreich gewesen. So eine englisch singende

Band mit dem Mark Storace als Sänger, der nachher zu den Krokus ist. Und der Welti und der Polo haben dann ganz offensichtlich gefunden, wir sollten vielleicht mal ein bisschen ein breites Publikum ansprechen. Und da ist eben eine gute Sache gekommen, dass der Res Hassenstein, das ist Berner Musikkenner, ist auch aus Interlaken gekommen, wie alle Rumpelstilz Musiker, aber hier zu Bern nachher vor allem ein Name gewesen. Der hat wie der Rumpelstilz immer so sporadisch mitgespielt als Perkussionist und ist in England, hat er gelebt in dieser Zeit, 2 Jahre lang und ist auf ein Reggae gekommen. Und er hat nachher immer, wenn er mit der Rumpelstilz hier in der Schweiz unterwegs war, im Bandbus, hat er Reggae-Aufnahmen abgespielt und das hat offenbar angehängt bei den Rumpelstilz-Musikern, so dass sie gefunden haben, wir könnten es ja vielleicht auch mal probieren. Wer Widerstand hat geleistet, ist der Drummer Kühle Güdel. Dem ist der Rhythmus viel zu einfach gewesen. Er ist ja eben ein Jazz-Schuldrömer gewesen, richtig. Man hört es ja einfach ein Virtuos und das einfache Reggae-Ding ist nicht ganz sein Ding gewesen. Darum tönt es vielleicht bei der Rumpelstilz gar nicht immer so extrem nach Reggae. Aber trotzdem, sie haben es ausprobiert. Und nachher ist 1976, eigentlich auch vor 5 Narren im Karren, ist die Single rausgekommen, Teddy Bear, den kennen wir alle. Erotik-Pop, wie man damals hat gesagt. Und das war nachher der erste richtige Hit, den die Rumpelstilz hatte, jetzt bis auf Platz 10 von der Schweizer Radio-Hitparade geschafft und ist noch heute ein Evergreen.

0: Das ist Radio Rabe, der lose Dialekt, und wir ein Special mit Sam Mumenthaler, hier bei uns zu Gast, Popchronist. Wir reden über Fünfnarren im Karren und wir reden über Rumpelstilz. Ganz kurz werde ich noch schnell mit Wissen protzen, weil was ich weiss ist, dass bevor das Teddybär ist rausgekommen, als erstes wirklich ganz erfolgreiches Zeichen von Rumpelstilz, bevor das hoch oben in den Charts ist auf dem Platz 1 gewesen, Swiss Lady von Pepe Lienhardt. Und das ist noch die Harmonie gewesen, die patriotische Harmonie, die man noch hatte. Und dann kam plötzlich die rebellische Rumpelstilz mit Teddy Bear.
1: Gut, so rebellisch, es war eher erotisch rebellisch gewesen. Und ich weiss noch genau, was Kamasutra, ich bin dann irgendwie Teenager. Sowieso, ich bin errötet, wenn ich das gehört habe. Ja, von was singen die jetzt da? Der Polo hat dann auch immer gesagt, ein französisches Münchi und so. Die das nachher haben, nachgesungen, wissen gar nicht, um was es geht. Ist egal. Also, ja. Es hat jedenfalls der Rumpelstilz nachher ein Etikett, ihr erstes Etikett abgegeben, das ein bisschen unangenehm für einzelne Musiker war, Erotik-Popper. Aber es war schon so gewesen, man hat dann ein bisschen am Erfolg, man hat ihn geschmückt. Es hat auf Platz 10 gelangt von der Hitparade. Und prompt ist nachher der Öffnungsnummer auf 5 Narren im Karren ein weiterer so Reggae gesehen, wo man interessanterweise, jetzt im Gegensatz zu dem, was du hast gesagt, durchaus auch angeländlert hat. Nämlich ein Reggae wieder, Kiosk mit der Handorgel. Und Handorgel hat man eigentlich, so wie das Alphorn auf der Swiss Lady von Pepe Lienhardt, eigentlich lange Zeit in der Schweizer Musik nicht mehr gehört. Und der Rumpelstilz hat jetzt tatsächlich eine Handorgel zum Reggae gemixt. Dazu ein Text, wo der Polo sich zuerst mal über seine eigene Szene hat lustig gemacht. Er singt ja da von einem wilden Hippie mit geflickten Hosenbeinen, der anpumpt und sagt, hättest du mir nicht zwei Steine. Eben, irgendwo ist es nicht gecheckt und hat eine ironische Distanz entwickelt zu ihrer eigenen Szene und einfach so ein kommerzielles Feeling gehabt. Und prompt, Kiosk ist natürlich dann richtig eingeschlagen. Auf Platz 1 hat es nicht gelangt, aber immerhin auf Platz 2. Lassen wir doch den Kerl wieder mal.

0: Radio Rabe ist das, was ihr hört. Dialektomir ist die Sendung vom Mundartnetzwerk. Bei uns im Studio ist der Sam Mumenthaler, Popchronist. Und mit ganz vielen Infos und Geschichten aus dieser Rumpelstilz-Zeit. Aber er ist nicht nur das, sondern Sam, du bist Trümmer gewesen in der ersten Stunde von Zürich West. Ich möchte heute schnell auf die Aussage von Kuno Launer, die er in vielen Interviews hat gemacht. Er hat sich auf Rumpelstilz bzw. auf Bollenhofer bezogen. Als Zürich West wollte man sich positionieren, man wollte etwas ein bisschen anders machen, man wollte anders tönen als die Rumpelstilz. Das hast du auch so mitbekommen.
1: Das hat man natürlich müssen. Oder? Also ich weiss noch, wir haben angefangen, wir haben Bärdeutsch gesungen und nachher haben uns die Leute im Geschäft gefunden, ja, aber das gibt ja schon den Polo. Braucht es eigentlich gar nicht mehr. Und wir haben dann, ich finde das eigentlich also genial, wäre jetzt ein bisschen hochgreifendes Wort, aber wir haben dann gefunden, ja, irgendwie müssen wir auf das reagieren. Und haben ja nachher einen Polo-Song, nämlich wegen dem Geld, explizit in unser Programm aufgenommen und selbstverständlich den Text abgeändert und auch noch ein bisschen ans Bein pieselt. Also es hat ein bisschen dazugehört.
0: Fängt man auch auf der Splendid-Schiebe.
1: Genau. Ja. Und interessant ist ja, einfach eine kleine Klammer hier öffnen, dass wir heute ja eine Band haben, die sich Splendid nennt. Und ihre erste Single war wegen Geld. Ihre wieder neue Version. Und wenn man dann noch weiss, dass der Vater von den Musikanten von Splendid bei der Originalaufnahme von «Wegen Geld» dabei war, haben wir jetzt plötzlich 3 Generationen, die uns Lied singen. Auch noch coole Sache. Mhm. Aber ich finde es schon noch wichtig, die Rumpelstilz sind für die Musiker von unserer Generation, auch für Zürich West, sehr wichtig gewesen. Wir mussten uns nachher von ihnen wegstrampeln, so wie man sich von einem Vater muss emanzipieren, pubertieren.
0: Flücken werden.
1: Genau. Aber der Kuno hat auch gesagt, dass eigentlich die Rumpelstilz am Anfang waren, die ihn wirklich inspiriert haben, auf Banddeutsch zu singen. Und eben gerade das Album «Fünf Narren im Karren» für ihn ganz wichtig war. Er hat es mir mal erzählt, dass er quasi beim Rasenmähen oder letzten 5 Lieber hat verdient und hat gefällt, für die 20 Franken aufzubringen, für das Album am Eröffnungstag zu kaufen. Aber seine wirkliche Inspiration war eine Version von der Rosmarie und ich. Das ist natürlich einer von den absoluten Klassikern auf diesem Album, geschrieben vom Pianist Hanri Ammann, aber mit dem Text von Polo. Das hat er am Radio gehört. Es hat so ein Rockfestival auf der Lenzburg und das ist vom Radio direkt übertragen worden. Und als er das gehört hat, hat er nachher gerade am gleichen Tag hat er gesagt, einen Song geschrieben, irgendetwas übertragen. Also von dem her, die Bedeutung von der Rumpelstilz für uns darf man nicht unterschätzen. Und jetzt ist es mir eben, ich habe selber gestaunt, ich habe in meinen Archiven, also ich habe das selber auch im Jahr 76 mit meinem Tonbandgerät ab dem Radio aufgenommen von dieser Lenzburg, das, was der Kuno gehört, wir haben es noch nicht kennt. Und da hören wir jetzt, das ist jetzt sicher eine richtige Rarität, eine Urversion von der Rosmarie und ich, noch bevor sie auf der Platte ist, erschienen. Live.
2: Da machen wir etwas ruhig so, etwas schön so, weißt du, etwas über die Liebe, oder? Ein Stückchen von unserem Hanneri da rechts am Piano. Das heisst Rosmarie und ich.

0: fulminanter Schluss. Uraufführung von Rosmarie und ich. Das ist Rumpelstilz. Bei uns ist der Sam Mumenthaler im Studio und wir wollen noch schnell auf die anderen Bandmitglieder auch noch schnell eingehen. Wir haben ein sehr schönes Gitarren-Solo gehört. Was ich weiss, ist, dass der Gitarrist nicht nur gut können Gitarre spielen, sondern der hat auch sehr gut können verschallen. Also hat Müllenberg hat den geholfen verschallen.
1: Sicher, ja. Schifferschaffer. Genau. Wo erstaunliche Sachen auch beigesteuert. Es gibt vom Tino Heiniger das legendäre Lied «Unterhaltungsbrunz», das verboten wurde, weil ein Trio Eugster ans Bein hat gesagt. Und dann haben sie ihm der Jakob Stickelberger von der Berner Troubadour als Anwalt auf den Hals gehetzt. Und dann musste man das ändern. Aber gesungen hat die Nummer, der Schiffer Schaffer. Das weiß man nicht. Und später war er auch beim Stillen Hass gewesen, also. Und der Bassist war ganz wichtig gewesen, der auf fünf Narren im Karren spielt, das hat mir der Schiffer kürzlich gesagt. Milan Popovic, Jugoslaw, wie man vielleicht gehört. Damals hat es Jugoslawien, glaube ich, auch noch gegeben. Der war schon an der Jazzschule und hat nachher offenbar erstens sehr gut gespielt. Er war so ein bisschen ein 2-Meter-Mann gewesen, optisch mit Bart und so. Aber er hat sehr gut gespielt und offenbar eine gewisse Disziplin in die Gruppe reingebracht, die nicht hat geschadet. Später gibt es Legenden, und die ist eigentlich, glaube ich, bestätigt, dass er dann nochmal auf Bern ist gekommen, mit der Limousine vom Tito, also vom Diktator quasi von Jugoslawien. Wie er genau zu der ist gekommen, weiss ich nicht. Aber ich weiss auch, dass er mit der Limousine dann durch Bern ist gekurvt. Und noch später gibt es die Geschichte, dass der Polo Hoffer mit, das sollte man jetzt vielleicht hier nicht erzählen, aber wir machen es jetzt gleich, mit Geldern, die, glaube ich, an Popovic wären zugestanden, aber nie sind abgeholt worden, weil man den Popovic nicht mehr gefunden hat. Soloplatte vom Kyrie Güttel hat finanziert und dann hat es irgendwie so das Gerücht gegeben, ja, jetzt hat es einen Anruf gegeben, also dass irgendwelche nachher Geldeintreiber da wären gekommen und Stress hätten gemacht von der Tänne, aber ich glaube, das ist, glaube ich, mehr Gossip.
0: Ein anderer Song, der auf «Fünf Narren im Karren» ist, da können wir noch einmal einen Bogen schwingen zu deiner früheren Band, du bist aber dann schon lange nicht mehr dabei gewesen. Ein Blatt im Wind. Es gibt ein Tributalbum für Polo Hoffer. Und Zürich West hat einen Beitrag gemacht dazu.
1: Ja, und interessanterweise eben eine Nummer von «Fünf Narren im Karren», weil das wahrscheinlich für uns alle ein bisschen eine Art Durchknall war. Du hast vorhin im Gespräch, das wir dazwischen geführt haben, sie haben es für Zürich Westet oder so. So ist es. Es hat nur beschränkte Ähnlichkeiten, mit Ausnahme vom Text natürlich, zum Original auf der Platte, aber das macht es ja eben genau aus. Eine eigenständige Coverversion von diesem tollen Lied «Ein Blatt im Wind». Der Polo hat ja gerne immer über die Liebe gesungen, das hat er schon vorhin gesagt. Meistens war sie unglücklich gewesen. Hier wäre jetzt mal, glaube ich, eigentlich die Sache okay gewesen. Er hat jemanden gefunden, aber jetzt hätte er eben müssen weiterziehen. Also irgendwie die ewige Liebe, so wie sie andere, ewige Liebe, wie sie andere besingen, ist im Fall von Polo vielleicht gleich nicht möglich gewesen.

0: Zürich West mit «Ein Blatt im Wind», ursprünglich von Rumpelstilz, auch auf dieser Scheibe «Fünf Narren im Karren». Und auch hier hört man eben, der Bolo, er hat zwar die grosse Liebe gefunden, aber es treibt ihn, der Wind treibt ihn weg. Ich glaube, das ist auch ein Beispiel mehr, wo einfach zeigt, dass der Bolo einfach sehr gut hat können texten und die Texte können in die Band reinbringen. Ist immer ja, Sam Momentaler, immer so ein bisschen das Ding, Musik und Texte, was ist vorher, was ist nachher. Jetzt hier beim nächsten Beispiel ist Musik zuerst gewesen. Oder wie ist das ganz genau gegangen?
1: Ja, also wir reden noch von einem von den Albumtracks, die man heute immer noch auf der Bühne hört. Spanien spielen da zum Beispiel immer noch auf dem langen Weg zu dir. Das ist natürlich auch so eine Art Klassiker.
0: Schmetterband, glaube ich, auch
1: genau, noch. Das ist einfach so, ist halt auch ein bisschen volkstümlich. Mhm. Die funktionieren live immer, darum werden sie auch gerne gespielt. Es ist interessant, ich bin zu einer Aufnahme gekommen, 1976 aus Interlaken, im Dreikönigen, glaube ich, nein, im Dreischweizer. Das war so ein Restaurant. Und dort hat Rumpelstilz gespielt. Das ist auch sonst zum Hören interessant, weil der Polo zwischen jedem Stück einen ellenlangen Witz erzählt. Das hat er früher gemacht, und offenbar vor allem auch in Interlaken. Aber es gibt nachher auch verschiedene Coverversionen, die sie dort spielen, zum Beispiel «My Girl» von den Temptations als Reggae-Version. Und nachher kommt eine Ur-Version vom «Auf dem langen Weg zu dir» auf Englisch. Also respektive, man merkt dann, also Englisch, er tut so, wenn er würde Englisch singen. Und die Musik kommt klar aus dem Soul, aus dem Rhythm Blues. Eben darum habe ich vorhin auch «My Girl» erwähnt. Das war ja ein Polo seine Musik in den 60er Jahren. Und das hört man dort, dass das also zuerst Musik war. Wir denken, hören wir jetzt kurz mal rein.

0: ein langer Weg zu dir ist es, wenn man sich das, man muss sich vorstellen, oder? Aber es ist noch nicht die Endversion, die wir da hören.
1: Wenn wir jetzt die Endversion anhören, merken wir, ja, das ist halt schon ein Unterschied. Es ist schon noch interessant, dass auf Englisch völlig unverbindliche 60er-Jahre Rhythm and Blues, Soul, Nümmerli, tun gut, oder? Aber nachher, wenn der Polo seinen eigenen Text dazu gemacht nimmt das eine ganz andere Dimension an. Ich bin eigentlich nicht ein totaler Verfechter von Mundart. Ich bin auch nicht jemand, der sagt, nur Mundart gesungene Schweizer Musik ist relevant. Es gibt Leute, wichtige Leute, die das so vertreten. Aber wenn man jetzt hier den Unterschied hört, wie er seinen Text zu dieser Musik gemacht hat, dann muss ich schon sagen, er hat schon eine gewisse Klasse oder sogar eine grosse Klasse.
0: Auf dem langen Weg zu dir. Wir hören rein.

0: jetzt müsst ihr dabei sein. Wir zu dritt hier im Studio mit Wippen und Rhythmusklopfen. Schnelle Musik von Rumpelstilz, der was ein Dialekt mit Sam Mummenthaler ist bei uns im Studio. Und man darf auch ruhig Rumpelstilz ein Kränzchen wenden. Das sind nicht nur Fans von den eigenen Texten, sondern die sind sich durchaus auch getraut, sehr, sehr alte Texte zu nehmen und moderne Musik drauf zu klemmen. Und ich glaube, das bekannteste Beispiel für das ist dort die Trauer, wo wir näher reinhören. Hast du noch irgendetwas Spezielles zu diesem Song, den du noch als Anekdote kennst, als Fakt?
1: «Stets in Trauer» ist eigentlich nicht auf einem eigenen Rumpelstilz-Album ursprünglich erschienen, sondern auf einer Compilation oder Zeitglockenverlag von Hugo Ramseyer 1977 hat auf den Markt gebracht. Dort ist es eigentlich um Neuinterpretationen gegangen von Liedern, uralten Schweizer Volksliedern, wo der Otto Vogereiert, das war so ein Musikethnologe, in der Liedersammlung im Röseligarten hat gesammelt. Das war in der ersten Hälfte des 20. Jahrhunderts. Und dort haben die Rumpelstilz eben ein uraltes Lied wieder vorgenommen, «Stets in Trauer». Die genauen Ursprünge, die gehen, glaube ich, irgendwo her. Ich kann euch das nicht erzählen. Da gibt es sogar wissenschaftliche Arbeiten darüber. Es ist ein altes Lied. Es ist ein gutes Lied und die Rumpelstilz haben ja ganz eine eigene Version daraus gemacht, die ja heute immer noch auf den Konzertbühnen von diversen Bands gespielt wird.
0: Zum Abschluss wollen wir das Lied nachher ordentlich schnell hören. Das sind wir eigentlich fast der ganzen Geschichte schuldig. Sam Mummenthaler, es gibt aber jetzt nicht nur die Nostalgie, die der Grund ist, wieso dass du zu uns ins Studio bist gekommen. Wir wissen also, Fünf Narren im Karren, das Album von Rumpelstilz feiert 50-jähriges Jubiläum. Das lässt du nicht einfach so auf dir sitzen, sondern du bist eingebunden in einem Event, wo mit dem im Zusammenhang steht. Was ist das ganz genau?
1: Ja, der Begriff Nostalgie höre ich aber nicht so gerne. Also gut, jetzt hier bin ich tatsächlich, habe ich gewisse nostalgische Gefühle, ich bin ja dabei gewesen. Also wie soll ich sagen, als Konsument, das war für mich so ein Urknall gewesen. Aber ich denke immer, jemand, der sich mit der römischen Geschichte beschäftigt, ist glaube ich auch kein Nostalgiker. Also es ist ein bisschen schwierig. Aber ja, ich denke, historisch denke ich, ist das eben ein wichtiges Album. Ich hoffe, ihr habt es ein bisschen gemerkt nach in der heutigen Sendung. Und ich bin auch noch Mitglied in einem Verein Tonbandjagd. Dort tun wir historische Masterbänder aus der Schweiz, analoge Masterbänder, also auf Tonband, wo nachher eigentlich Mütter waren für Plattenveröffentlichungen, tun wir sichern, digitalisieren, in einen Kontext stellen. Und wir haben jetzt so das originale Masterband von Fünf Narren im Karren von 1976 und das werden wir eigentlich abspielen ab dem Masterband. Ihr müsst euch so vorstellen, so wie es im Studio hat tönt, wird es nachher an dieser Veranstaltung tönen. Das ist im Lichtspiel in Bern am 21. Oktober und fährt um 6:30 an. Eintritt ist so wie frei, Kollekte. Und es könnte eine interessante Geschichte werden. Erstens mal die Musik eben ab dem originalen Band zu hören. Ich denke, ich hoffe doch schwer, dass wir das ganze Album werden hören, vielleicht mit einer Pause, aber wir werden auch Gäste haben. Von der Rumpelstilz Musiker und die beiden Tonmeister Peter McTaggart und Erik Merz. Also es ist vielleicht ein bisschen eine Nerd-Veranstaltung, aber ich würde dort hingehen, aber ich bin eh dort.
0: Für alle die es jetzt verpasst haben, kannst du es noch einmal sagen, die Eckdaten.
1: 21. Oktober, 6:30, Kino Lichtspiel, 50 Jahre, Fünf Narren im Karren, ab dem originalen Masterband. Mit Live-Gästen.
0: Sam Mummenthaler, merci vielmal, dass du bei uns im Studio bist, dass du uns hast Besuch bei Dialekt und mir. Wir hören in diesem Fall jetzt noch «Stets in Trauer» als Abschluss.

0: steht sie Trauer von Rumpelstilz. Sam Mumenthaler, merci vielmal, dass du ins Studio bist gekommen.
1: Merci, vielmal.
0: Du hast erzählt von dieser Zeit. Das war es mit Dialekt und mir. Und wir sehen uns, wir hören uns in 4 Wochen wieder. Und wir hoffen, dass ihr dann auch wieder werdet. Oben seid ihr gesehen, wir haben wieder ein bisschen spezielles Programm. Aber manchmal kann es einfach auch mal so ein bisschen das Best-of sein. Oder manchmal auch einfach das, was wir die restlichen Stunden hatten, einfach Veranstaltungstipps, die wir euch näherlegen.
1: Wenn ihr nicht mitgekommen seid, mitschreiben, kein Problem. Ihr findet die früher oder später sicher auch auf unserem Insta-Feed und so weiter. Also von dem her, und sonst könnt ihr schauen unter bka.ch. Dort findet ihr auch alle super Veranstaltungen, entweder auf der BK oder auf poetryslam.ch. Immer wieder die guten Sachen.
0: Wir wünschen euch einen wunderschönen Abend, habt's gut und bis zum nächsten Mal.
1: Geniessen Sie noch, gute Nacht.
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